0: Es ist 2 Uhr und 24 Minuten. 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
1: Der frühe Morgen zeigt sich bei uns zwischen Donau und den Alpen teils klar, teils mit dichten Wolken. Vor allem im Ostallgäu hält sich örtlich Nebel. Später lockert es auf, am Mittag wird es freundlich. Dazu stehen heute etwa 16 bis 19 Grad an. Der Radio Schwaben 3-Tage-Trend. Morgen ist nach einem meist trockenen Start im Tagesverlauf zwischen Nordschwaben und dem Allgäu wieder mit Schauern zu rechnen, vereinzelt auch mit Gewittern, bei Höchstwerten zwischen 14 und 17 Grad. Am Donnerstag ist es überwiegend trocken, erst freundlich, später mit mehr Wolken. Am Freitag geht der freundliche Trend weiter, dazu ist es spürbar wärmer. In Haunstetten 8 Grad bei bedecktem Himmel, in Jengen 6 Grad bei starker Bewölkung und in Möttingen 9 Grad.
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2: Aktuell sind uns keine Verkehrsbehinderungen und keine Blitzer bekannt. Weiterhin eine gute Fahrt.
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1: Jetzt ist es zwischen Donau und den Alpen teils klar, teils ziehen dichte Wolken durch. Vor allem im Ostallgäu hält sich örtlich Nebel. Und die Temperaturen liegen meist zwischen 5 und 9 Grad. Später kommen mehr Wolken auf und am Abend fällt stellenweise etwas Regen. Der Radio Schwaben 3-Tage-Trend. Morgen geht es in Bayerisch-Schwaben und dem Allgäu wechselhaft weiter. Erst mit vielen Wolken, ab Mittag und Nachmittag dann verbreitet mit Schauern, vereinzelt auch mit Gewittern. Am Donnerstag ist es zunächst noch oft bedeckt, später lockert es mehr und mehr auf. Zur Wochenmitte zeigt es sich freundlicher mit Sonne und Wolken. Dazu deutlich wärmer bei 23 bis 25 Grad. In Neuses 8 Grad und bedeckt, in Fronten 3 Grad und trüb, sowie in Nordschwaben 9 Grad.
0: Es ist 2 Uhr und 56 Minuten. 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
2: Ich bin Florian Klaus. Bis zu 6.000 Euro Prämie gibt es für Käufer von E-Autos durch ein neues Förderprogramm vom Staat. Ab heute sollen Privatleute die Förderung beantragen können. Bundesverkehrsminister Schneider will das Portal am Vormittag starten. Die Prämie gibt es auch rückwirkend für Autos, die seit dem 1. Januar neu zugelassen worden sind. Insgesamt stehen 3 Milliarden Euro zur Verfügung. US-Präsident Trump hatte für heute angeblich einen Angriff auf den Iran geplant. Den hatte er aber nach eigenen Angaben abgesagt. Das Militär sei für einen groß angelegten Angriff bereit, falls es keine Einigung mit dem Iran gebe. Tina Eck berichtet.
3: Einige Golfstaaten, darunter Katar und Saudi-Arabien, hätten ihn gebeten, von dem geplanten Militärschlag zunächst abzusehen, weil gerade ernsthafte Verhandlungen im Gange seien, erklärte Trump weiter. Aus Respekt sei er dieser Bitte nachgekommen. Zuvor hatte Trump den Druck auf den Iran wieder mal hochgeschraubt und gedroht, den Krieg wieder aufzunehmen.
2: Vor gut 3,5 Jahren hat der Bund den Düsseldorfer Energiekonzern Uniper mit mehr als 13 Milliarden Euro vor der Pleite gerettet. Heute startet die Bundesregierung einem Bericht der Süddeutschen Zeitung zufolge das Verfahren für den Wiederverkauf des Unternehmens. Bis Mitte Juni können sich demnach Interessenten melden, die sich an Uniper beteiligen wollen. Der Bund will seine Beteiligung von heute 99% auf etwa ein Viertel herunterfahren. Die Zeit von Star-Fußballtrainer Pep Guardiola beim Premier League-Club Manchester City neigt sich Medienberichten zufolge dem Ende zu. Eigentlich hat er noch einen Vertrag bis 2027. Zum Saisonende soll jetzt aber Schluss sein, heißt es. Es wäre das Ende einer erfolgreichen Ära. Auch in dieser Saison ist die Meisterschaft noch möglich, dafür müsste Konkurrent Arsenal aber patzen.
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1: Und da gibt es gute Nachrichten. Uns liegen derzeit keine Verkehrsstörungen und keine Blitzer vor.
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0: Es ist 3 Uhr und 25 Minuten. 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
1: Heute Nacht gibt es über Bayerisch Schwaben und dem Allgäu einen oft freundlichen Mix. Örtlich mit Nebelfeldern, besonders Richtung Ostallgäu. Zum Morgen lockern die Wolken weiter auf, nur vereinzelt bleibt es noch etwas trüb. Bei Temperaturen in der Nacht meist zwischen 3 und 7 Grad. Der Radio Schwaben 3-Tage-Trend. Morgen ist es erst noch ordentlich. Am Nachmittag werden zwischen Nordschwaben und dem Allgäu Schauer und vereinzelt auch Gewitter wahrscheinlicher. Am Donnerstag ist es meist trocken, erst mit Auflockerungen, später auch mit freundlichen Abschnitten. Am Freitag geht der Trend weiter nach oben, dann gibt es Sonne und Wolken bei deutlich wärmerer Luft mit 23 bis 25 Grad. In Meitingen 9 Grad und bedeckt, in Nesselwang 3 Grad und stark bewölkt und in Holzheim 9 Grad.
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1: Und da gibt es gute Nachrichten. Uns liegen derzeit keine Verkehrsstörungen und keine Blitzer vor.
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1: Der Tag startet bei uns teils klar, teils mit etwas Nebel im Ostallgäu. Am Vormittag zeigt sich öfter die Sonne, am Nachmittag ziehen mehr Wolken auf und gegen Abend kommen verbreitet Schauer auf. Dazu steigen die Temperaturen von rund 3 bis 8 Grad am frühen Morgen auf milde 16 bis 18 Grad am Nachmittag. Der Radio Schwaben 3-Tage-Trend. Morgen geht es in Bayerisch-Schwaben und im Allgäu wechselhaft weiter. Erst mit einzelnen Auflockerungen, später wieder mit Schauern und örtlich auch Gewittern. Am Donnerstag ist es freundlicher und deutlich wärmer. Zum Freitag hin setzt sich der freundliche Eindruck fort. Dazu steigen die Werte auf 23 bis 25 Grad. Derzeit meldet Welden bedeckt bei 6 Grad. In Oberstdorf trocken bei 2 Grad. In Neu-Ulm klar bei 4 Grad.
0: Es ist 3 Uhr und 56 Minuten. 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
2: Ich bin Florian Klaus. Wie geht es den deutschen Wäldern? Dafür stellt Bundesagrarminister Rainer heute neue Daten vor. Schon länger werden an den Bäumen wegen des Klimawandels verbreitet Schäden durch Hitze, Trockenheit und Käferbefall beobachtet. Im letzten Jahr kam heraus, dass der Wald in Deutschland durch die großen Schäden inzwischen mehr Kohlenstoff abgibt, als er aufnehmen kann und damit seine Funktion als Klimaschützer auch nicht mehr erfüllen kann. Wenn wir über KI sprechen, denken wohl viele zuerst an ChatGPT. Der Milliardär Elon Musk ist mit einer Klage gegen den Entwickler von ChatGPT, OpenAI, gescheitert. Musk war mal Geldgeber von OpenAI und wirft dem Unternehmen unter anderem vor, eine frühere gemeinsame Vision verraten zu haben. Es sei nun in erster Linie auf Profit aus. Allerdings entschied das Gericht, dass Musk zu spät geklagt hat. Die Verjährungsfrist war abgelaufen. Eine IS-Rückkehrerin aus Oberfranken ist vom Oberlandesgericht München zu 4 Jahren Haft verurteilt worden. Die heute 38-Jährige war 2014 mit ihren Kindern nach Syrien gereist, um ihrem Mann zu folgen. Der kämpfte dort für die Terrormiliz Islamischer Staat. Das Gericht urteilte, dass die Frau auch ihre Fürsorgepflicht für ihre Kinder verletzt hat. Sie soll sie im Sinne des IS erzogen haben, dessen Ideologie sie leidenschaftlich geteilt habe. Das Zielviertelfinale rückt für die deutsche Eishockeymannschaft bei der WM in immer weitere Ferne. Gegen Gastgeber Schweiz setzte es eine deutliche 1:6 Niederlage. Damit ist das DEB-Team auch nach 3 Spielen noch punktlos. Nächster Gegner ist morgen Weltmeister und Olympiasieger USA.
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1: Und da gibt es gute Nachrichten. Uns liegen derzeit keine Verkehrsstörungen und keine Blitzer vor.
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0: Es ist 4 Uhr und 26 Minuten. 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
1: Der frühe Morgen zeigt sich bei uns stellenweise noch mit Nebel, sonst oft freundlich. In den frühen Stunden liegen die Werte meist zwischen 4 und 8 Grad. Vor allem im Ostallgäu hält sich anfangs örtlich Nebel, später ziehen mehr Wolken auf. Am Mittag und Nachmittag ist es mild, ehe zum Abend erste Schauer durchziehen. Der Radioschwaben 3-Tage-Trend. Morgen geht es in Bayerisch-Schwaben und dem Allgäu wechselhaft weiter. Erst noch mit trockenen Phasen, später mit neuen Schauern und einzelnen Gewittern. Am Donnerstag ist es freundlicher und spürbar wärmer. Im weiteren Wochenverlauf zeigt sich ein Mix aus Wolken und Sonne. Dazu steigen die Temperaturen auf 23 bis 25 Grad. In Fischach 7 Grad, in Oberstaufen 2 Grad und in Buttenwiesen 6 Grad bei klarem Himmel.
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1: Vorsicht auf der A8 München Richtung Stuttgart, zwischen Neuses und Adelsried. In beiden Richtungen kommt euch ein Falschfahrer entgegen. Geschwindigkeitsmessungen wurden uns keine gemeldet. Gute Fahrt mit Radio Schwaben.
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1: Heute ist der frühe Morgen noch oft freundlich. Im Ostallgäu hält sich örtlich Nebel, sonst gibt es nach und nach mehr Wolken. Am Mittag und Nachmittag ist es in Bayerisch-Schwaben und im Allgäu meist mild mit rund 16 bis 18 Grad. Gegen Abend ziehen dann verbreitet Schauer auf. In der Nacht fällt zeitweise Regen. Die Temperaturen gehen auf etwa 9 bis 11 Grad zurück. Der Radio Schwaben 3-Tage-Trend. Morgen ist es wechselhaft. Später sind vor allem am Nachmittag einzelne Gewitter möglich. Im Oberallgäu auch kräftiger. Am Donnerstag zeigt sich das Wetter freundlicher und deutlich wärmer. Und zum Freitag hin geht der Trend weiter nach oben mit mehr Sonne und frühsommerlich anmutenden Abschnitten. In Aichach 7 Grad, in Memmingen 3 Grad bei wolkenlosem Himmel. In Krumbach 6 Grad und leicht bewölkt.
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0: Es ist 4 Uhr und 55 Minuten. 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
3: Ich bin Florian Klaus. Guten Morgen. Wer ein neues E-Auto kauft, kann ab heute die neue Förderprämie beantragen. Bundesumweltminister Schneider will das Online-Portal heute Vormittag freischalten. Die Förderung gibt es auch rückwirkend für Autos, die seit Jahresbeginn neu zugelassen worden sind. Je nach Fahrzeug, Einkommen und Familiengröße der Käufer gibt es zwischen 1.500 und 6.000 Euro. Union und SPD sind sich einig. Die automatische Diätenerhöhung für Bundestagsabgeordnete soll in diesem Jahr ausgesetzt werden. Er sei dafür, diese Idee aus der Union schnellstmöglich umzusetzen, sagte SPD-Generalsekretär Klüssendorf. Ronny Thorau berichtet aus Berlin.
4: Man könne nicht bei Krankenversicherung, Rente und Pflege über Einsparungen diskutieren und sich gleichzeitig eine Diätenerhöhung von 500 Euro pro Monat genehmigen, so SPD-Generalsekretär Klüssendorf. Auch Unionsfraktionschef Spahn hatte sich offen gezeigt für einen Verzicht auf die anstehende automatische Diätenerhöhung zum 1. Juli. Er verstehe, dass Bürger, wenn sie verzichten müssten, das auch von Abgeordneten erwarteten, so Spahn.
3: Vor gut 3,5 Jahren hat der Bund den Düsseldorfer Energiekonzern Uniper mit mehr als 13 Milliarden Euro vor der Pleite gerettet. Heute startet die Bundesregierung einem Bericht der Süddeutschen Zeitung zufolge das Verfahren für den Wiederverkauf des Unternehmens. Bis Mitte Juni können sich demnach Interessenten melden, die sich an Uniper beteiligen wollen. Der Bund will seine Beteiligung von heute 99% auf etwa ein Viertel herunterfahren. Die deutschen Eishockeyspieler haben bei der Weltmeisterschaft auch nach Spiel 3 noch keine Punkte. Gegen Gastgeber Schweiz gab es eine sehr deutliche 1:6 Niederlage. Es ist die höchste WM-Niederlage gegen den Nachbarn seit 89 Jahren. Das Minimalziel Viertelfinale ist in weiter Ferne. Und am Mittwoch geht es gegen den Titelverteidiger USA.
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1: Radio Schwaben wünscht euch weiterhin gute Fahrt. Im Moment läuft der Verkehr ohne Störungen und Blitzer.
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7: Dienstagmorgen auf Radio Schwaben. Ja, schön, dass ihr eingeschaltet habt.
8: Hallo.
7: Schön, dass ihr mit dabei seid. Mhm. Denn Hallo klang gerade ganz anders.
8: Warum?
7: Franzi, bist du's?
8: Ja, hallo.
7: Unglaublich.
8: Hallöchen.
7: Also, ich bin ganz verwirrt, weil Franzi sieht auch so wach aus heute an diesem Morgen.
8: Findest du? Ich fühle mich sehr wohl.
7: Ja. Ich bin ein bisschen überfordert, aber ich glaube, das geht den meisten so um diese Uhrzeit. Deswegen gibt's jetzt erstmal ganz viel Musik, mehr 80er, 90er und aktuelle Hits. Mhm. Und dann melden wir uns eine halbe Stunde wieder. Wir machen erstmal einen entspannten Start hier rein.
5: Klar. 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
1: Es ist 5 Uhr und 25 Minuten. 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
2: Heute früh gibt es bei uns teils Nebel, teils ist es schon freundlich. Im Mittelteil zwischen Nordschwaben und dem Allgäu hält sich im Donautal und Richtung Ostallgäu örtlich noch trübe Luft. Am Vormittag zeigt sich öfter die Sonne, am Mittag und Nachmittag bleibt es meist trocken und mild. Zum Abend zieht von Westen her Regen auf, die Frühwerte liegen verbreitet bei 3 bis 7 Grad.
1: Der Radio Schwaben 3-Tage-Trend.
2: Morgen geht es mit Schauern in den Tag, später sind vor allem am Nachmittag und Abend auch einzelne Gewitter dabei. Am Donnerstag ist es nach frischem Start freundlicher und spürbar wärmer. Im weiteren Wochenverlauf setzt sich der freundliche Eindruck fort, dann steigen die Werte auf 23 bis 25 Grad. Die aktuellen Wetterwerte: Zusmarshausen 6 Grad, Bad Grönenbach 3 Grad und wolkenlos, Wemding 8 Grad.
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2: Radio Schwaben wünscht euch weiterhin gute Fahrt. Im Moment läuft der Verkehr ohne Störungen und Blitzer.
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6: Der Dienstagmorgen, den macht er mit Radio Schwaben. Schön, dass ihr dabei seid.
7: Hallöchen.
6: Und wenn heute gar nichts geht, Franzi, was machen wir da?
7: Man könnte einen Kaffee nehmen, aber auch einen Energy Drink.
6: Ja, genau. Es gibt ja mittlerweile die zuckerfreien Varianten. Das hat man nämlich gestern bei uns im Frühstücksradio. Mhm. Die sind jetzt zwar auch nicht gesund, aber schon ein bisschen gesünder als die mit Zucker.
7: Ja, klar.
6: Und solange man es nicht jeden Tag 1000 Mal trinkt und literweise, kann man das schon mal machen.
7: Natürlich. Ja?
6: Also, müsst ihr euch nicht schlecht fühlen, wenn es gar nicht geht. Einfach Radio Schwaben aufdrehen und dann nehmen wir halt mal einen Energy Drink. Zuckerfrei, das geht schon. Und noch 2 Kaffee dazu, dann geht das.
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3: Zum Start in diesen Morgen gibt es bei uns erst noch örtlich Nebel und freundliche Abschnitte. Später verdichten sich die Wolken und ab dem Abend zieht verbreitet leichter Regen auf. Die Frühwerte liegen meist zwischen 3 und 7 Grad, in den Tälern des Allgäus teils noch etwas frischer. Der Radio Schwaben 3-Tage-Trend. Morgen ist es erst noch meist trocken. Ab Mittag sind Schauer und einzelne Gewitter wahrscheinlicher, im Oberallgäu auch kräftiger. Am Donnerstag zeigt sich das Wetter freundlicher, mit Auflockerungen und am Nachmittag meist trocken. Im weiteren Wochenverlauf ist es noch etwas wärmer, mit Sonne und Wolken und Höchstwerten zwischen 23 und 25 Grad in Bayerisch-Schwaben und dem Allgäu. Derzeit in Neuss 7 Grad bei bedecktem Himmel, in Buxheim 2 Grad und klar und in Monheim 8 Grad.
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5: Es ist 5 Uhr und 58 Minuten.
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7: Ich bin Angela Kress. Guten Morgen. Bis zu 6.000 Euro Prämie gibt's für Käufer von E-Autos durch ein neues Förderprogramm vom Staat. Ab heute sollen Privatleute die Förderung beantragen können. Bundesumweltminister Schneider will das Portal am Vormittag starten. Die Prämie gibt es auch rückwirkend für Autos, die seit dem 1. Januar neu zugelassen worden sind. Insgesamt stehen 3 Milliarden Euro zur Verfügung. Wie geht es den deutschen Wäldern? Dafür stellt Bundesagrarminister Rainer heute neue Daten vor. Schon länger werden an den Bäumen wegen des Klimawandels verbreitet Schäden durch Hitze, Trockenheit und Käferbefall beobachtet. Im letzten Jahr kam heraus, dass der Wald in Deutschland durch die großen Schäden inzwischen mehr Kohlenstoff abgibt, als er aufnehmen kann und damit seine Funktion als Klimaschützer nicht mehr erfüllen kann. Anders als im Bundestag deutet im Bayerischen Landtag nichts darauf hin, dass die Diätenerhöhung im Juli ausfallen könnte. Die dpa hat mal bei den Fraktionen nachgefragt. Grüne und AfD wären demnach für eine Nullrunde bei den Bezügen für Abgeordnete in diesem Jahr. CSU-Freie Wähler und SPD sagen, sie wollen an der Regel für Erhöhungen festhalten. Ab Juli gäbe es dann rund 4% mehr. Das Ziel Viertelfinale rückt für die deutsche Eishockeymannschaft bei der WM in immer weitere Ferne. Gegen Gastgeber Schweiz setzte es eine deutliche 1:6 Niederlage. Damit ist das DEB-Team auch nach 3 Spielen noch punktlos. Nächster Gegner ist morgen Weltmeister und Olympiasieger USA.
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8: Und aktuell keine Meldungen von ADAC oder Polizei.
9: Ich habe einen Blitzer für euch in Meitingen, die Raiffeisenstraße.
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8: Mit Radio Schwaben und eurem Frühstücksradio ganz entspannt, aber trotzdem mit ein bisschen Power.
9: Ja, immer.
8: So gehen wir in den Tag, oder? Hier ist euer Frühstücksradio.
9: Franzi, hallo.
8: Was haben wir heute vor an diesem Dienstag?
9: Ganz, ganz viel. Wir haben ein paar Events für euch. Ganz tolle Themen und Musik haben wir auch noch.
8: Ja, und das alles natürlich aus der Region. Wir schauen, was wo geht. Mhm. Ne? Sind vorne mit dabei und damit seid ihr auch vorne mit dabei.
9: Immer.
8: Wenn ihr später in der Arbeit ankommt, dann wisst ihr einfach alles und könnt gut vorbereitet in den Tag starten. Also auf geht's. Schön, dass ihr eingeschaltet habt. Den Tag, den packen wir am Schlawittchen.
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0: Wie war das damals noch beim Sams? Am Dienstag, da ist Dienst. Super, dankeschön. Servus, hier ist Radio Schwaben, das Frühstücksradio am Dienstag.
1: Und ja, Frühstück unter der Woche fällt bei den meisten ja deutlich karger aus als am Wochenende. Vielleicht nur ein schnelles Müsli, Butterbrezel, Kaffee auf die Hand und ab geht's. Aber am Sonntag...
0: Semmeln vom Bäcker natürlich, Aufschnitte, Creme, Salate. Es ist wie im Paradies. Oh, ich raste aber richtig aus. Aber oft bleibt was übrig, denn natürlich sind die Augen größer als der Magen. Und vielleicht könnte man sich ja das Sonntagsfrühstück so in den Dienstag holen. Aber wie kriege ich denn die alten Semmeln nochmal so richtig frisch?
2: Ach, das geht total easy und die Semmeln, die schmecken wirklich einfach frisch und unfassbar lecker. Den Ofen auf so 160 bis 180 Grad vorheizen, die gefrorene Semmel kurz mit ein bisschen Wasser befeuchten und dann direkt auf den Rost legen, für circa 8 bis 12 Minuten backen. Und wenn ihr so richtig schön knusprig wollt, dann gebt ihr noch ein bisschen Wasser in den Ofen, also kleine Schüssel reinstellen. Und am Ende, so ab 10 Minuten, nochmal den Ofen ein bisschen aufdrehen. Übrigens, kleiner Tipp für alle Airfryer-Fans, hier sind es 160 Grad, 5 bis 7 Minuten und die Semmeln sind wieder taufrisch.
1: Unsere Jojo Schweizer holt ein bisschen Wochenend-Flair in den Dienstag.
0: Ehrlich?
1: Ja, es ist natürlich nicht das gleiche wie ganz gemütlich Sonntagmorgen, aber auch wenn es ein bisschen schneller gehen muss, ein richtig gutes Frühstück macht jeden Tag besser. In diesem Sinne, lasst's euch schmecken. Lukas, was haben wir denn zum Frühstück?
0: Ich hätte Lebkuchen in der Schublade gefunden. Schau mal hier.
1: Fantastisch.
3: In der Weihnachtsbäckerei.
0: Die schmecken aber super.
1: Lukas.

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0: der Dienstagmorgen hier auf Radio Schwaben. Schön, dass ihr dabei seid. Und ja, es ist Dienstag, wissen wir. Laut Statistik gesehen ist es ja der schlimmste Aufsteher der Woche. Den haben wir geschafft und jetzt machen wir es noch besser, indem wir planen, was wir die Woche noch machen.
1: Ja, und es gibt eine Menge zu tun. Mhm. Und zwar vor allem mit dem Blick auf den Donnerstag. Ne? Wir schauen schon mal in die Stadthalle Gersthofen, denn da kommt niemand Geringeres als Maxi Schaffroth. Cool. Ne? Ja, der Typ ist halt einfach der Knaller, muss man sagen. Kommt aus dem Allgäu und mit seinem aktuellen Programm begeistert er erneut mit viel Humor, warmherzigen Geschichten und jeder Menge Charme, wie man ihn halt kennt. Mhm. Besonders geschätzt wird ja seine authentische Art auf der Bühne. Ne? Der steht da und quatscht einfach und es macht einfach wahnsinnig Spaß. Natürlich hat er einen hintergründigen Humor, musikalische Vielfältigkeit untermalt das Ganze. Cool. Also ja, die Shows sind regelmäßig ausverkauft. Außerdem ist er auch noch die Stimme vom Pumuckl. Das ist einfach, das ist ein Riesentalent. Ja, und das Ding ist natürlich, wieso wir heute schon davon reden, auch wenn es erst am Donnerstag ist. Klar, Tickets sind ziemlich eng und sie sind nahezu ausverkauft bei all seinen Shows. Deshalb jetzt auf radioschwaben.de gehen, da gibt es noch ein bisschen was und dann habt ihr am Donnerstag direkt was Cooles zu tun. Und dann kommt ihr nur noch der Freitag und wir haben 3 Tage Wochenende. Also da kann man sich schon mal ein bisschen totlachen.
0: Großartig.
1: Ist doch herrlich. Viel Spaß euch.

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1: Es ist 6 Uhr und 25 Minuten. 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
2: Zum Start in diesen Morgen gibt es erst noch freundliche Abschnitte, im Ostallgäu örtlich auch Nebel. Bis zum Vormittag setzt sich mehr und mehr dichte Bewölkung durch. Am Mittag und Nachmittag bleibt es meist trocken und mild. Gegen Abend zieht dann verbreitet Regen auf. Dazu stehen am Nachmittag in Bayerisch-Schwaben und im Allgäu rund 16 bis 18 Grad an. Der Radio Schwaben 3-Tage-Trend. Morgen gibt es oft erst Regen. Später leben besonders vom Unterallgäu bis nach Nordschwaben Schauer und einzelne Gewitter auf, bei Höchstwerten um 14 bis 17 Grad. Am Donnerstag zeigt sich das Wetter weiter wechselhaft mit vielen Wolken, zwischendurch aber auch trockenen Phasen. Am Freitag ist es freundlicher und insgesamt wärmer. Aktuell haben wir in Inningen 7 Grad, in Bad Wörishofen 4 Grad bei leichter Bewölkung und in Burgau 4 Grad bei klarem Himmel.
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3: Und Servus raus auf die B2 Donauwörth Richtung Augsburg. Zwischen Nordendorf und Westendorf besteht Gefahr durch einen Gegenstand auf der Fahrbahn. Bitte besonders gut aufpassen.
4: Ich habe Blitzer für euch in Meitingen, die Raiffeisenstraße und Augsburg-Kreisstraße.
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4: Das Radio Schwaben Kleiderschrank-Update. Lukas, wie schaut's aus?
3: Ja, heute drehen wir mal den Spieß um. Ich darf heute mal reden. Yippie.
4: Wow.
3: Heute wird's ganz okay tatsächlich. Mhm. Also ist jetzt nicht so der Oberknallertag. Es wird teilweise mal die Sonne durchkommen, aber wir haben es auch ein bisschen bewölkt. Aber es soll mal nicht regnen, also anscheinend gar nicht, auch nicht am Abend. Und die Temperaturen sollen ganz okay werden. Also heute im Endeffekt einfach mal ein Tag, wo man sagen kann, ist okay.
4: Ja.
3: Einfach mal nichts Schlimmes. Ist doch auch mal schön,
4: toll,
3: oder? Ja, man muss sich ja über alles freuen.
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1: Ja, die Stadtgeschichten hier bei uns auf Radio Schwaben. Ihr liebt sie, ihr fragt danach. Und ja, immer wenn Franzi da ist, gibt's die natürlich auch. Und ich liebe die Geschichten auch. Ich finde sie immer großartig. Aber ich denke mir auch wirklich so oft, ne? Wir können ja nichts dafür. Die Geschichten sind uns ja so weitergegeben worden. Die stehen so in den Büchern drin. Das ist teilweise schon arger Schmarrn. Ja. Also heute sind wir unterwegs in Einödsberg. Mhm. Das ist irgendwo in den Allgäuer Alpen. Mhm. Ziemlich weit oben. Ist halt eine Einöde. Und die Geschichte heute, da denkt man sich schon teilweise so...
2: Hä?
1: Was?
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2: Auf den Einödberg nach der Medaille Gabel lebte einst ein Hirte, der sehr nachlässig mit seinem Vieh umging. Eines Tages passierte ihm ein schwerer Fehler. Eine Kuh, die einer armen Witwe gehörte, stürzte den steilen Hang hinab. Statt sich zu sorgen, lachte der Hirte sogar darüber, wie das Tier den Abhang hinunterrollte. Doch nach seinem Tod fand er keine Ruhe mehr. Als Geist musste er die Kuh immer wieder den steilen Berg hinauftragen. Kaum hatte er sie oben, stürzte sie wieder hinunter. Dann musste er erneut hinabsteigen und von vorne beginnen. Und jedes Mal lachte er dabei laut, als würde er nie aufhören können. Diese unruhige Erscheinung brachte schließlich so viel Angst auf die Alm, dass kein Hirte mehr dort bleiben wollte. Sogar in der Hütte soll es gespukt haben. Damals holte man einen Kapuziner aus Immenstadt, der den Geist vertreiben sollte. Nach langen Gebeten gelang es ihm schließlich. Der Geist wurde gebannt, verlangte aber vorher noch nach etwas Fürwitz. Da aber keiner der Anwesenden wusste, was er damit meinte, gab man ihm stattdessen eine alte Ziege, die er wütend zerriss. Und so musste der Hirte weiter als Geist auf der Erde verweilen. So bleibt auch diese Geschichte als Warnung zurück. Über andere nicht zu lachen, besonders nicht über ihr Unglück.
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0: Mit Radio Schwaben geht's rein in euren Tag mit natürlich allem Wichtigen aus der Region und auch ganz, ganz viel Musik. Und jetzt schauen wir auf einen ganz besonderen Song.
1: Sultans of Swing von den Dire Straits. Ich denke, das ist einer von den Nummern, der in einer Diskussion um den besten Song aller Zeiten nicht fehlen darf. Mhm. Was für eine Wahnsinnsnummer.
0: Und noch wahnsinniger, wie der Mega-Hit entstanden ist. Also Sultans of Swing war einfach der Debütsong von den Dire Straits. Es war der erste Song, den die jemals veröffentlicht haben, genau heute vor 48 Jahren.
1: Für die Aufnahme hatten die Dire Straits gerade mal 120 Pfund zur Verfügung.
0: Wahnsinn.
1: Eine unglaubliche Geschichte hinter einem unglaublichen Song.
0: Ja, und für euch ist er jetzt natürlich genau hier, der Evergreen. Was für ein Wahnsinnsding. Hier sind die Dire Straits, hier ist Sultans of Swing.

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2: Heute früh ist es teils freundlich, teils mit dichten Wolken und im Ostallgäu hält sich örtlich noch Nebel. Bis zum Mittag setzt sich zwischen Nordschwaben und dem Allgäu vielerorts ein grauer Himmel durch. Dazu ist es meist trocken und frisch bei rund 3 bis 7 Grad. Am Nachmittag wird es etwas milder, mit nur kurzen Auflockerungen. Der Radio Schwaben 3-Tage-Trend. Morgen geht es wechselhaft weiter, erst mit vielen Wolken. Später ziehen vor allem am Nachmittag und Abend Schauer und einzelne Gewitter durch. Am Donnerstag ist das Wetter ähnlich, mit etwas freundlicheren Phasen und später wieder einzelnen Schauern. Zum Freitag hin wird es freundlicher und spürbar wärmer. Dann steigen die Werte auf etwa 22 bis 24 Grad. Aktuell meldet Gessertshausen 5 Grad und leicht bewölkt. In Oberstdorf klar bei 2 Grad, in Kaisheim 8 Grad.
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1: Es ist 6 Uhr und 56 Minuten. 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
4: Ich bin Angela Kress. Guten Morgen. Nur einmal am Tag erhöhen, nämlich um 12 Uhr. Diese Regelung gilt ja seit April an Tankstellen. Dagegen wurde tausendfach verstoßen, wie eine Auswertung des Verbraucherdienstes Mehr Tanken zeigt. Fiona Reiner berichtet.
5: Fast jede fünfte Tankstelle soll laut dieser Auswertung gegen die 12-Uhr-Regel verstoßen haben. Und das soll in dem beobachteten Zeitraum insgesamt rund 17.000 Mal passiert sein. Der Bundesverband Freier Tankstellen nimmt Tankstellenbetreiber in Schutz. Der Prozess von der Preisänderung bis hin zur Datenübermittlung ans Kartellamt sei lang.
4: Wofür soll das Sondervermögen Infrastruktur verwendet werden? Das Verkehrsbündnis Allianz pro Schiene ist dafür, davon auch alte Bahnstrecken wieder zu aktivieren. Es rief den Bund auf, dafür mehr Geld in die Regionen zu geben. Schon vor 2 Jahren hatte Allianz pro Schiene eine Liste solcher einstiger Trassen vorgestellt. Oft sind sie nur ein paar Kilometer lang, könnten vor Ort aber tausenden Menschen wieder Zugang zur Bahn ermöglichen. Die Koalition hat ja große Reformpläne, ist sich aber in vielen Punkten nicht einig. Kurz vor den entscheidenden Wochen ist Kanzler Merz heute zu Gast bei der Bundestagsfraktion der SPD. Nach Angaben aus der Fraktion ist es sein erster Besuch bei der Fraktion, seit er zum Kanzler gewählt wurde. Zu großen Diskussionen hatten zuletzt zum Beispiel der Tankrabatt geführt oder auch die Frage, wie Haushaltslöcher gestopft werden können. Die deutschen Eishockeyspieler haben bei der Weltmeisterschaft auch nach Spiel 3 noch keine Punkte. Gegen Gastgeber Schweiz gab es eine sehr deutliche 1:6 Niederlage. Das Minimalziel Viertelfinale ist in weiter Ferne und morgen geht es gegen den Titelverteidiger USA.
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6: Und Servus raus auf die A7 Füssen Richtung Ulm zwischen Nesselwang und Eumittelberg. Bitte aufpassen, es besteht Gefahr durch ein totes Tier auf der Fahrbahn. Da liegt ein Fuchs.
7: Ich habe Blitzer für euch. Der erste in Möttingen, die Balkheimer Straße. In Meitingen, die Raiffeisenstraße und Augsburg, Karlstraße, Klinkerberg und Königsbrunner Straße.
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6: Ende der Woche soll es ja so richtig schön werden. Was macht denn ihr so am langen Pfingstwochenende?
7: Werner aus Augsburg-Hornstetten schreibt, ab ins Freibad.
6: Jawohl.
7: Sommer ist manchmal auch Einstellungssache und mir reicht's. Mein Sommer beginnt jetzt. Ich wünsche allen Hörern von Radio Schwaben ganz viel Sonne.
6: Ansage. Ne? Und recht hat er. Lasst den Sommer in euren Tag, in euer Herz. Egal bei welchem Wetter. Schön, dass ihr mit dabei seid. Wir machen das Beste aus eurem Dienstag.
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0: Also ich würde sagen, wir reden einfach so lang vom Frühling, bis er wieder da ist. Servus, hier ist euer Frühstücksradio auf Radio Schwaben. Ja, es schwankt ja immer mal, ne? Aktuell scheint wieder mal ein bisschen die Sonne, dann wieder Wolken. Vergangenes Wochenende war ich auf einem Fest, es hat sich angefühlt wie so Weihnachtsmarkt, ne? Also unglaublich, was aktuell abgeht.
1: Aber es sieht ja so aus, als ob Mütze und Schal bald endgültig in den Schrank kommen.
0: Bitte.
1: Und auch die Natur sendet Signale, denn es ist Tomatenzeit und die brauchen Sonne.
2: Ganz viele haben daheim Tomaten, ziehen die selber. Es geht sogar auf den Balkon, weil es gibt ganz tolle Balkon- und Buschtomaten. Aber auch im Gewächshaus oder an der Garage im Kübel funktionieren die wunderbar. Tomaten wollen volle Sonne, umso mehr Sonne, umso besser schmecken sie. Einen lockeren Boden und die brauchen richtig viel Dünger. Die sind richtige Starkzehrer. Beim Gießen bitte aufpassen, dass das Grün nicht nass wird. Dann beugt man nämlich Krautfäule vor. Und 2 bis 3 Wochen nach dem Einpflanzen dann schon wöchentlich mit einem starken Düngen beginnen. Tomaten haben richtig viel Hunger, sind richtige Starkzehrer. Und dann steht einer guten Ernte nichts mehr im Wege.
0: Ja, ich weiß nicht, ob ihr schon mal Tomaten aus dem eigenen Garten gegessen habt. Mhm. Ne? Oder die so als Soße zu den Nudeln, als zu Mozzarella dazu, Pizzasoße. Oh, ich muss wieder aufhören, das ist so lecker.
1: Also es ist Zeit für Tomaten und da die Sonne brauchen, ist es wohl ein klares Zeichen. Es wird wieder wärmer und das wird auch Zeit.
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1: Ja, jetzt wird's gleich ein bisschen duschter hier im Frühstücksradio. Wenn man klaustrophobisch veranlagt ist, ist es, glaube ich, auch nichts. Aber Lukas, erzähl erstmal, was hast du denn für uns?
2: Oh ja, morgen ab 15.30 Uhr geht's zu einer besonderen Führung. Und zwar in die Sonthofer Unterwelt. Oh. Boah, das ist sowas von cool. Ich finde es richtig, richtig cool. Also es gibt unter Sonthofen ein weit verzweigtes Stollensystem unter dem Kavalienberg. Und ja, ungefähr 340 Meter davon sind begehbar. Und das ist so, also ich weiß auch nicht, ich bin da generell, es gibt ja auch so die Pariser Katakomben und so. Yeah. Das ist mein Ding. Und da geht es dann wirklich mit Helm und Grubenlampe so richtig nach unten rein. Und ihr könnt euch das alles anschauen. Es gibt eine Fledermaus-Ausstellung, auch so ein bisschen gruselig. Ein original nachgebauter Stollen aus den 40er Jahren. Wow. Also das ist ja auch mächtig. Ich kenne sowas nur aus Computerspielen. Das mal echt zu sehen, muss so cool sein. Natürlich festes Schuhwerk anziehen und warme Kleidung ist empfohlen. Alle Infos gibt's auf radioschwaben.de. Und das ist schon ein sehr abenteuerliches Ding.
1: Darauf hättest du Lust? Du bist doch voll der Schisser.
2: Ich hätte mega Lust drauf, aber ich würde wahrscheinlich auch ziemlich viel weinen.
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1: Es ist 7 Uhr und 26 Minuten. 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
2: Heute ist es bei uns zwischen Donau und den Alpen noch frisch und örtlich neblig, vor allem im Ostallgäu. Im Laufe des Vormittags lockern die Wolken auf, später ziehen wieder mehr Wolken auf und am Nachmittag ist es meist trocken, aber überwiegend bedeckt bei 16 bis 18 Grad. Der Radio Schwaben 3-Tage-Trend. Morgen geht es in Bayerisch-Schwaben und im Allgäu wechselhaft weiter. Erst mit vielen Wolken, später mit Schauern und einzelnen Gewittern, besonders Richtung Allgäu. Am Donnerstag zeigt sich zunächst noch öfter die Sonne. Nachmittags sind wieder einzelne Schauer möglich. Zum Freitag hin ist es freundlicher und spürbar wärmer mit 22 bis 24 Grad. Aktuell meldet Dinkelscherben 5 Grad und leicht bewölkt. Kaufbeuren, Nebel bei 6 Grad und Holzheim 8 Grad und leicht bewölkt.
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4: Und wir schauen raus auf die A7 in Richtung Füssen. Zwischen dem Kreuz Memmingen und Memmingen Süd besteht Gefahr durch Gegenstände auf der Fahrbahn. Da liegen Reifenteile, bitte besonders gut aufpassen. Dann für alle Pendler A96 Lindau Richtung München zwischen Windach und Greifenberg 4 Kilometer Stau, bitte besonders gut aufpassen. Und die A96 Lindau Richtung München zwischen Stetten und Mindelheim sind wieder Gegenstände auf der Fahrbahn. Da hat sich eine Fahrbahnmarkierung gelöst und da bildet sich ein Haufen, sehr gefährlich.
5: Weiter geht's mit den Blitzern. Der erste in Möttingen, die Balkheimer Straße. In Meitingen die Raiffeisenstraße. Dann die A8 Stuttgart Richtung München bei Gesthofen. Und dann noch in Augsburg Klinkerberg und Königsbrunner Straße.
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4: Bald geht's für viele in den Urlaub. Die Urlaubszeit kommt näher, der Sommer kommt näher. Und Franzi, kennst du es auch? Und ihr da draußen natürlich. Du bist auf irgendeiner Buchungswebsite.
5: Ja.
4: Und dann wird ungefähr 25 Mal gefragt, sind Sie sicher, dass Sie nicht eine Reiserücktrittsversicherung wollen?
5: Ja, kenne ich sehr gut,
4: ja. Oh mein Gott, ich klick's immer weg. Ja. Mhm. Und die Frage ist aber, ne, es ist so das Spiel mit der Angst. Brauche ich es vielleicht doch mal irgendwann? Mhm. Und so weiter und so weiter. Wir schauen es uns gleich ganz genau an mit einem Experten von der Ergo-Versicherung.
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0: Wie wär's? Wollen wir ein bisschen über Urlaub reden? Guten Morgen, hier ist Radio Schwaben und das ist so ein Thema, das geht immer, oder? Ja, bei vielen ist es ja bald soweit.
1: Der Sommer kommt näher und für viele damit auch die Reise in die Ferne. Und wer schon mal online oder im Reisebüro gebucht hat, der kennt und hasst dieses Wort ganz sicher. Reiserücktrittsversicherung.
0: Ach ja, das Geschäft mit der Angst. Es ist alt, aber es funktioniert so gut. Was, wenn doch was passiert? Was, wenn doch die Nase zu ist? Aber jetzt mal ganz ehrlich, wie sinnvoll sind diese Reiserücktrittsversicherungen eigentlich? Und wann greifen die wirklich? Wir wollen es jetzt mal ganz genau wissen und haben beim Experten nachgefragt.
2: Eine Reiserücktrittsversicherung ist grundsätzlich immer sinnvoll, vor allem aber bei Pauschalreisen. Diese stellt sicher, dass, wenn man aufgrund von zum Beispiel Krankheit oder familiären Notfällen seinen Urlaub nicht antreten kann, aber eben schon das Geld für den Urlaub bezahlt hat, beispielsweise für Flüge, für Hotels oder eben eine Pauschalreise gebucht hat, dass man da dieses Geld wieder zurückbekommt und nicht auf seinen Kosten sitzen bleibt. Vorhin habe ich ja gesagt, vor allem bei Pauschalreisen, weil dort ist es oft schwieriger, Sachen noch zu stornieren, als wie wenn man beispielsweise ein Hotel einzeln bucht, einen Flug einzeln bucht. Da hat man oft noch Möglichkeiten, spontan zu agieren. Aber das ist bei einer Pauschalreise immer ein bisschen schwieriger.
1: Johannes Scholz ist Ergo-Versicherungsexperte aus Klosterlechfeld im Landkreis Augsburg und hat uns ein paar Tipps gegeben.
0: Und ich denke, da kommt es immer so ein bisschen drauf ein, dass man das auch selber einschätzt. Ne? Wo muss ich hin? Wie viel habe ich gebucht? Wie teuer ist es? Wie anfällig bin ich für Krankheiten? Kann ich zum Beispiel mit einem Schnupfen vielleicht auch noch fliegen? Und so weiter und so weiter. Ne? Vielleicht auch wirklich zum Versicherungsmann eures Vertrauens gehen und nicht über irgendeine Website machen. Das ist meistens bestimmt auch nochmal eine gute Idee.

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0: Es ist ein wunderschöner Dienstagmorgen, wenn wir hier auf dem Wettercamps bei radioschwaben.de schauen. Kloster Ottobeuren, mein Gott, das schaut super aus. Mhm. Ja. Generell im Allgäu sehen wir ganz, ganz viel Sonne. In Augsburg wird der Dom angestrahlt, über Donau wird strahlt die Sonne. Also es ist ein Träumchen.
1: Jawohl.
0: Und was man da einfach nur, oder woran man da denkt, wenn das Wetter langsam besser wird.
1: Ich weiß.
0: Ja.
1: Biergarten.
0: Boah, voll,
1: herrlich, oder?
0: Oder?
1: Selbst ich gehe gerne im Biergarten.
0: Ja, und Franzi geht nicht so gern raus, muss man wissen. Also generell Biergarten finde ich im Sommer eins der genialsten Sachen überhaupt. Was findest du das Beste am Biergarten? Wir machen jetzt nicht immer ein bisschen Stimmung, weil ich hab Bock.
1: Ich finde, ein frisch gebackenes Brot mit selbstgemachten Obst da. Hammer. Und natürlich Wurstsalat.
0: Kirschbatzen finde ich auch mega.
1: Oh ja.
0: Also das ist auch so ein Ding. Mhm. Oder einfach so eine Bretteljause.
1: Boah, mit Speck und alles.
0: Wo einfach alles drauf ist. Was viele immer noch nicht wissen, man darf im Biergarten auch seine eigenen Speisen mitnehmen. Also wenn ihr einfach mal sagt, hey, ich habe jetzt Bock auf das,
1: Carbonara.
0: Was ich halt... Carbonara zum Beispiel, ganz normal, ja. Dann nehmt die Carbonara mit, vielleicht nicht unbedingt mit Gaskocher, aber macht sie halt warm in die Tupperdose. Aber ihr müsst das Bier vom Biergarten bestellen.
1: Ja.
0: Oder halt die Getränke. Also finde ich einen guten Deal. Ja, auf jeden Fall. Also der Frühling und auch der Sommer, also der Frühling ist jetzt gerade da, der Sommer kommt demnächst und es ist einfach die Zeit der Biergärten. Mhm. Und da freuen wir uns wahnsinnig drauf. Die ersten haben auch schon geöffnet. Oh, das wird wieder herrlich.

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2: Heute Vormittag ist es bei uns oft noch grau, im Ostallgäu örtlich sogar mit Nebel. Danach lockert es auf, am Mittag und Nachmittag gibt es freundliche Abschnitte, ehe es zum Abend hin wieder dichter bewölkt ist, bei Temperaturen von 16 bis 18 Grad. Der Radio Schwaben 3-Tage-Trend. Morgen ist es in Bayerisch-Schwaben und im Allgäu wechselhaft mit Schauern, örtlich auch Gewittern, am ehesten vom Allgäu bis nach Nordschwaben, dazu 14 bis 18 Grad. Am Donnerstag zeigt sich erst zeitweise die Sonne, später ziehen noch einzelne Schauer durch. Zum Freitag ist es freundlicher und spürbar wärmer. Aktuell meldet Affing 7 Grad und wolkenlos, in Buxheim 7 Grad und trocken, in Tapfheim 9 Grad und leicht bewölkt.
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0: Es ist 7 Uhr und 58 Minuten. 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
4: Ich bin Angela Kress. Guten Morgen. Mehr als 5000 Straftaten, die sich gegen Parteirepräsentanten oder Parteimitglieder richteten, hat die Polizei im vergangenen Jahr registriert. Ein Plus von fast 40% im Vergleich zum Jahr davor. Diana Kramer berichtet.
5: Ein Grund für den nochmal deutlichen Zuwachs im vergangenen Jahr dürfte das aufgeheizte Klima im Wahlkampf Anfang 2025 gewesen sein. Die meisten Angriffe kommen aus dem rechten und linken Spektrum, heißt es. In den meisten Fällen geht es um Äußerungsdelikte wie Volksverhetzung, Verleumdung und Beleidigung. Aber auch körperliche Angriffe oder Farbattacken an Gebäuden haben zugenommen.
4: Wer die neue Kaufprämie für Elektroautos nutzen will, kann die staatliche Unterstützung ab heute beantragen. Bundesumweltminister Schneider will das Portal dafür am Vormittag freischalten. Wie hoch ein staatlicher Zuschuss sein kann, hängt von einigen Faktoren ab, zum Beispiel vom Einkommen. Bis zu 6.000 Euro sind möglich, auch rückwirkend für Neuzulassungen seit Jahresbeginn. Haben Amazon Prime Videokunden Anspruch auf Schadenersatz wegen eingespielter Werbung? Darüber verhandelt ab heute das Bayerische Oberste Landesgericht. Geklagt hat die Verbraucherzentrale Sachsen, stellvertretend für fast 220.000 deutsche Kunden. Kern ist die Frage, ob Amazon von seinen Kunden zusätzlich Geld verlangen darf, damit der ursprünglich als werbefrei angekündigte Bezahldienst auch tatsächlich werbefrei bleibt. Torwart Manuel Neuer wird wohl als Nummer 1 im deutschen Nationalteam zur Fußball-WM in diesem Sommer reisen. Die Bild berichtet, dass Bundestrainer Julian Nagelsmann Keeper Oliver Baumann angerufen und ihm die Entscheidung mitgeteilt habe. Baumann will dem Team demnach auch als Ersatzkeeper für die WM zur Verfügung stehen. Offiziell soll der Kader am Donnerstag bekannt gegeben werden.
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6: Wir schauen raus auf die A96 Lindau Richtung München zwischen Windach und Greifenberg. 4 Kilometer Stau. Plant mehr Zeit ein. Dann haben wir noch die B17 bei Augsburg. Der Klassiker Berufsverkehr. Einfach mehr Zeit einplanen. Da ist überall Stop and Go. Und die B28 und die B10 dasselbe im Umkreis von Neu-Ulm.
7: Weiter geht's mit den Blitzern. Der erste in Möttingen, die Balkheimer Straße. In Meitingen die Raiffeisenstraße. Dann die A8. Stuttgart Richtung München bei Gesthofen. Und in Augsburg Klinkerberg.
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6: Vielleicht steht ihr noch im Berufsverkehr und kommt zu spät zur Arbeit.
9: Oh.
6: Glückwunsch. Ne? Oder ihr steht im anderen Stau, und zwar der Stau vor der Kaffeemaschine in der Arbeit. Oh Gott, oh Gott. Ja, aber alles halb so wild, denn wir haben was für euch.
7: Die 80er ab 8, da ist richtig gute Stimmung dabei, denn es gibt nur eine halbe Stunde 80er.
6: Ja, deswegen die jetzt aufdrehen, egal ob im Auto oder vor der Kaffeemaschine, lasst euch nicht stressen. Mhm. Alles wird gut, weil ganz ehrlich, wir haben alle 8 Stunden Zeit, wo wir arbeiten sind. Also von dem her, wenn was länger dauert, dann ist es gar nicht so schlimm, oder?
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0: Ein guter Start in den Tag ist ein Start mit guter Musik, sage ich jetzt einfach mal so. Hier sind die 80er ab 8 bei Radio Schwaben. Eine halbe Stunde nur 80er und jetzt tatsächlich mal mit einer deutschen Band. Das ist selten.
1: Ja, wir schauen zu den Ärzten. Die sind in den 80ern so langsam richtig groß geworden. Und ein Hit hat sie richtig nach vorn gebracht. Westerland im Jahr 88.
0: Ja, das war das erste Mal, dass die Ärzte mal im Radio gespielt wurden, weil das waren ja so richtige Punk-Rocker, ne? Gegen alles. Und das war alles immer so, die Ärzte und so. Die waren immer eher negativ und wirklich nicht radiotauglich. Aber Westerland, das war auf einmal alles anders. Das war so ein schöner Surf-Song. Einfach gute Laune.
1: Und das macht er heute auch noch. Hier ist Westerland für euch übrigens am 58. Geburtstag von Rodrigo González von den Ärzten. Lass dich feiern, Rod.

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0: 80er ab 8. Wir schauen auf die größten Stars. Manche waren super sympathisch, andere haben eher mal für Skandale gesorgt. Er gehört zu zweiteren Phil Rudd.
1: Der Drummer von AC/DC, jedenfalls die längste Zeit, wird heute 72 Jahre jung. Natürlich erstmal alles Gute. Ja, Phil hatte ein sehr aufregendes Leben. Vor allem in den letzten 15 Jahren war sehr viel los.
0: Ja, vor allem war viel vor Gericht. Ne? Es ging unter anderem um Drogenprobleme und auch sehr, sehr schwere Drohungen gegen Mitarbeiter und so weiter. Es waren wirklich sehr turbulente Jahre für den lieben Phil.
1: Doch in letzter Zeit ist es sehr ruhig um ihn geworden. Auch wenn er nicht mehr dauerhaft für AC/DC spielt, hat er beim letzten Album Power Up das Schlagzeug im Studio eingespielt.
0: Aber vor allem saß er bei einem Album an der Schießbude, bei ihrem allergrößten. Back in Black, 1980. Bis heute übrigens nach Michael Jacksons Thriller das meistverkaufteste Album aller Zeiten. Wow. Absolut unglaublich. Hier ist Phil Rudd mit AC/DC an seinem 72. Hier ist You Shook Me All Night Long.

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3: Es ist 8 Uhr und 28 Minuten. 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
4: Heute Vormittag ist es freundlich mit lockeren Wolken. Bis zum Mittag ziehen mehr Wolken auf, später ist es meist dicht bewölkt. In Bayerisch-Schwaben und dem Allgäu fällt zum Abend stellenweise etwas Regen. Dazu stehen 16 bis 18 Grad an. Der Radio Schwaben 3-Tage-Trend. Morgen geht es wechselhaft weiter. Zunächst oft trocken, ab Mittag und Nachmittag dann verbreitet Schauer und einzelne Gewitter. Im Oberallgäu auch kräftiger, bei 16 bis 18 Grad. Am Donnerstag zeigt sich das Wetter ähnlich, mit Wolken, etwas Sonne und einzelnen Schauern. Am Freitag ist es freundlicher und spürbar wärmer. In Schwabmünchen 9 Grad bei leichter Bewölkung, in Memmingen 8 Grad und wolkenlos, in Buttenwiesen 9 Grad.
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6: Und wir schauen raus auf die A8 München Richtung Stuttgart. Zwischen Günzburg und Leipheim besteht Gefahr durch einen defekten PKW. Der Standstreifen ist blockiert. Es besteht Gefahr durch Personen auf der Fahrbahn. Dann die B17 Augsburg Richtung Landsberg, da haben wir Stop and Go im Stadtgebiet von Augsburg, plant mehr Zeit ein. Und die B28 noch 3 Kittistetten Richtung Ulm, da haben wir Stau bei Neu-Ulm.
7: Blitzer haben wir auch noch in Möttingen, die Balkheimer Straße, die A8 Stuttgart Richtung München bei Gersthofen und in Augsburg die Karlstraße und Klinkerberg.
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6: Es ist einfach fantastisch, in großen Teilen der Region scheint immer noch die Sonne.
7: Oh ja.
6: Nicht überall, aber da, wo sie scheint, geht raus, wenn es irgendwie möglich ist. Nehmt euch euren Laptop mit, das nächste Telefongespräch, stellt euch draußen in die Sonne, saugt es auf.
7: Und ganz wichtig, Kopfhörer, denn ihr könnt dann nebenbei Radio Schwaben weiterhin hören.
6: Ja, perfekt. Man kann sogar teilweise während Anrufen einstellen, dass man Radio Schwaben noch während dem Anruf hört.
7: Echt?
6: Ja, es geht nämlich wirklich.
7: Ich glaube, das mache ich.
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0: Ihr hört Radio Schwaben am 19. Mai. Schön, dass ihr eingeschaltet habt.
1: Hallöchen.
0: Hier ist euer Frühstücksradio und es gibt ja wirklich fast nur Positives am Sommer. Mhm. Die meisten lieben den Sommer. Ja, es ist einfach sonnig, man macht mehr draußen, die Biergärten haben offen, ja. Es sind viele Feste und so weiter. Aber was ist doof am Sommer, Franzi?
1: Es gibt keinen Schnee und somit kann man nicht Skifahren.
0: Ja, aber teilweise geht es ja irgendwie doch. Ne? Es gibt nämlich sogenannte Schneekanonen. Jetzt ist die Frage, sind die im Sommer auch einsatzbereit oder sind sie es nicht? Einer hat sich's angeschaut.
1: Lukas Künzel mit Wissen in 60 Sekunden. Let's
0: ganz genau.
1: Go.
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3: Hier, pass auf, Opa-Modus. Früher, ne? Früher, da hat man nicht bei jedem Wetter Wintersport machen können. Heute ist das Gott sei Dank kein Problem mehr. Schneekanone und Co. sei Dank. Okay, so einfach ist es dann jetzt doch nicht. Denn so eine Schneekanone macht den Schnee, indem kleine Wassertröpfchen in die Luft geblasen werden. Dort werden sie dann zu Eiskristallen und fallen als Schnee wieder runter. Na, was gemerkt? Diese Methode funktioniert nicht bei jedem Wetter. Es muss immer noch so circa 0 Grad kalt sein, denn sonst funktioniert das mit dem Kunstschnee einfach nicht. Problematisch ist auch der Verbrauch von so einer Schneekanone. Einmal ist der Stromverbrauch für den Propeller, der das Wasser hochwirft, ziemlich hoch. Und zum anderen braucht man ja auch ziemlich viel Wasser. 7 Liter pro Sekunde ist da überhaupt keine Seltenheit. Das Wasser kommt meistens aus großen Speicherseen. Die werden dann oft das ganze Jahr über von Bergbächen gefüllt.
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0: Reiserücktrittsversicherung. Ja, ja, für viele gerade ein großes Thema jetzt, wo die Urlaubszeit näher kommt. Ergo-Versicherungsexperte Johannes Scholz aus Klosterlechfeld im Landkreis Augsburg hat es für uns mal analysiert.
1: Eine Reiserücktrittsversicherung ist grundsätzlich immer sinnvoll, vor allem aber bei Pauschalreisen, weil dort ist es oft schwieriger, Sachen noch zu stornieren.
2: Und es ist soweit, wir können Tomaten anpflanzen. Das ist ein gutes Zeichen. Unser Radioschwaben-Gartenexperte Markus Schorer hat erklärt, was die besonders brauchen.
3: Tomaten wollen volle Sonne, umso mehr Sonne, umso besser schmecken sie.
0: Sonne. Ja, der jagen wir hinterher jeden Morgen in Richtung Sonnenaufgang zusammen mit Franzi und Lukas.
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1: Zum Start in diesen Vormittag gibt es erst freundliche Abschnitte, später werden die Wolken dichter. Bis zum Mittag liegen die Werte bei milden 16 bis 18 Grad. Im Ostallgäu und Oberallgäu ist es etwas frischer. Und gegen Abend sind dort erste Tropfen möglich. In der Nacht zieht stellenweise Regen auf. Der Radio Schwaben 3-Tage-Trend. Morgen zeigt sich das Wetter zwischen Nordschwaben und dem Allgäu wechselhaft mit Schauern und einzelnen Gewittern, vor allem am Nachmittag. Am Donnerstag ist es erst teils freundlicher, später ziehen wieder mehr Wolken durch, dazu einzelne Schauer. Im weiteren Wochenverlauf wird es freundlicher und wärmer, mit heiteren Abschnitten und am Freitag 22 bis 24 Grad. Aktuell meldet Untermeitingen 9 Grad und leicht bewölkt. In Babenhausen 10 Grad bei Nebel. In Burgau 8 Grad und wolkenlos.
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0: Es ist 8 Uhr und 57 Minuten. 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
3: Ich bin Angela Kress. Guten Morgen. Tausende Tankstellen haben nach Darstellung des Verbraucherdienstes Mehr Tanken gegen die im April eingeführte 12-Uhr-Regel verstoßen. Insgesamt wurden die Preise demnach an fast 3000 Tankstellen zu unerlaubten Zeiten erhöht. Das entspräche fast einem Fünftel. Der Bundesverband Freier Tankstellen wehrt sich und sagte der Leipziger Volkszeitung, dass es einfach dauere, bis Preisänderungen erfasst und ans Kartellamt gemeldet würden. Wer die neue Kaufprämie für Elektroautos nutzen will, kann die staatliche Unterstützung ab heute beantragen. Im Laufe des Vormittags soll die Plattform für Anträge freigeschaltet werden. Anträge sind für Kauf und Leasing neuer Elektroautos möglich, Ursula Winkler berichtet.
4: Neben reinen E-Autos werden auch die mit Reichweitenverlängerung und bestimmte Plug-in-Hybride gefördert. Es winken bis zu 6.000 Euro Prämie. 3 Milliarden Euro sind insgesamt im Fördertopf. Das Umweltministerium rechnet damit, dass die Mittel für die nächsten 2 Jahre reichen.
3: Reis, Tee und Gewürze sind wohl häufig mit Pestiziden belastet, die in der EU eigentlich längst verboten sind. Das meldet die Organisation Foodwatch. In Deutschland seien 19 Produkte getestet worden, in 13 davon seien Rückstände solcher Pestizide gefunden worden. Foodwatch sagt, dass in 3 Produkten die gesetzlichen Grenzwerte überschritten worden seien, und zwar in Kreuzkümmel der Marken Fuchs und Kania sowie im Rewe Chili Mix. Immer wieder greift Russland die Energieinfrastruktur in der Ukraine an. Bundesaußenminister Wadefuhl sieht das Krisenmanagement in der Ukraine dabei als Vorbild. Seit über 4 Jahren versuche Russland erfolglos, die Ukraine in einen Blackout zu treiben, sagte er vor einer internationalen Energiesicherheitskonferenz in Berlin. Bei der wollen unter anderem Vertreter von EU- und Wirtschaftsverbänden zusammenkommen.
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1: Vorsicht auf der B17 zwischen Hohenfurch und Neuhof. In beiden Richtungen liegt ein toter Fuchs auf der Fahrbahn. Auf der B16 Ingolstadt Richtung Günzburg zwischen B2 Asbach-Bäumenheim, Ausfahrt zur B16 und Ausfahrt Donauwörth staut es sich auf 4 Kilometern. Der Zeitverlust beträgt bis zu 14 Minuten. Und hier die neuesten Blitzer auf Radio Schwaben. In Augsburg auf dem Klinkerberg und der Königsbrunner Straße, in Schwabmünchen am Breitweg, in Burgau auf der Stadtstraße sowie auf der A8 bei Gersthofen. Auf der A96 bei Penzing gibt es eine Abstandsmessung. Gute und sichere Fahrt.
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1: Jetzt bei uns die besten Hits für ganz Bayerisch-Schwaben und das Allgäu. Mit euch heute unterwegs Andrea Alimente. Auf geht's!
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1: Es ist 9 Uhr und 25 Minuten. 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
2: Heute Vormittag gibt es bei uns einen Mix aus Wolken. Bis zum Mittag ziehen sie zeitweise dichter durch, meist bleibt es trocken und die Luft ist frisch bis mild. Am Nachmittag gibt es zwischen Nordschwaben und dem Allgäu freundliche Abschnitte. Die Höchstwerte liegen bei 16 bis 18 Grad. Der Radio Schwaben 3-Tage-Trend. Morgen geht es wechselhaft weiter. Erst mit vielen Wolken, später mit Schauern und einzelnen Gewittern, besonders Richtung Allgäu. Am Donnerstag zeigt sich das Wetter etwas freundlicher, mit Auflockerungen und nur noch einzelnen Schauern. Im weiteren Wochenverlauf ist es spürbar wärmer. Am Freitag liegen verbreitet 22 bis 24 Grad drin. Die aktuellen Wetterwerte: in Mehring 11 Grad und trocken, in Füssen 10 Grad und wolkenlos, in Nordendorf 11 Grad.
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2: Auf der B16 Ingolstadt Richtung Günzburg zwischen B2, Asbach, Bäumenheim, Ausfahrt zur B16 und Ausfahrt Donauwörth. 4 Kilometer Stau mit bis zu 14 Minuten Zeitverlust. Und hier die neuesten Blitzer auf Radio Schwaben. In Augsburg auf dem Klinkerberg und am Breitweg in Schwabmünchen. An der Vorwaldstraße in Durach sowie an der Stadtstraße in Burgau. Auf der A8 bei Gersthofen und auf der A96 bei Penzing gibt es eine Abstandsmessung. Meldet Staus und Blitzer immer per WhatsApp unter 08000 11 82 11.
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2: 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Egal ob Gersthofen, Krumbach oder Marktoberdorf, durch euren Vormittag begleitet euch Andrea Alimente. Und jetzt für euch alle Farben mit Baby Goodbye, We Don't Talk Anymore von Cliff Richard und Mr. Mister mit Broken Wings.
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2: Zum Start in diesen Vormittag wechseln sich Sonne und Wolken ab. Bis zum Mittag und Nachmittag ist es freundlicher und mild. Erst gegen Abend ziehen vor allem im Allgäu wieder einzelne Schauer auf. Dazu liegen die Höchstwerte meist zwischen 16 und 18 Grad. Der Radio Schwaben 3-Tage-Trend. Morgen ist es erst meist trocken. Ab Mittag sind Schauer und einzelne Gewitter wahrscheinlicher, örtlich auch kräftiger. Am Donnerstag zeigt sich erst freundlichere Luft, später sind wieder einzelne Schauer dabei. Zum Freitag hin ist es insgesamt freundlicher und spürbar wärmer. Dann steigen die Werte auf 22 bis 24 Grad zwischen Nordschwaben und dem Allgäu. Derzeit in Kissing 12 Grad bei wolkenlosem Himmel, in Bad Wörishofen 11 Grad und klar, in Mertingen 12 Grad.
0: 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Es ist 9 Uhr und 57 Minuten. 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
3: Ich bin Angela Kress. Die Umweltorganisation Greenpeace beklagt, dass in Europa gut die Hälfte der Bevölkerung vom öffentlichen Nahverkehr abgeschnitten ist. Einer Studie zufolge braucht deshalb fast ein Fünftel ein Auto, obwohl es eigentlich zu teuer ist. Für Deutschland fand Greenpeace heraus, fast die Hälfte der Menschen nutzen nie Bus und Bahn. Als Grund wurde vor allem die schlechte Anbindung ländlicher Regionen genannt. Kunden von Amazon Prime Video blicken heute nach München. Bayerns oberstes Landesgericht verhandelt eine Klage der Verbraucherzentrale Sachsen, der sich fast 220.000 deutsche Prime Video-Kunden angeschlossen hatten. Kern des Zivilprozesses ist die Frage, ob Amazon von seinen Kunden zusätzlich Geld verlangen darf, damit der ursprünglich als werbefrei angekündigte Bezahldienst auch tatsächlich werbefrei bleibt. Politikerinnen und Politiker werden immer häufiger Ziel von verbalen oder körperlichen Attacken. Die Polizei hat im vergangenen Jahr bundesweit mehr als 5.100 solcher Straftaten registriert. Im Jahr davor waren es noch knapp 3.700. Fast 200 Mal war körperliche Gewalt im Spiel, meistens ging es aber etwa um Verleumdung oder Beleidigungen. Am Donnerstag wird Bundestrainer Julian Nagelsmann seinen Kader für die Fußball-Weltmeisterschaft offiziell bekannt geben. Die Torwartfrage scheint bereits entschieden zu sein. Nach Informationen der Bild wird Manuel Neuer Nummer 1. Diana Kramer berichtet.
4: Oliver Baumann, der die komplette Qualifikation gespielt hatte, soll laut Bild Nagelsmann in einem Telefonat zugesichert haben, auch als Ersatzkeeper für die WM zur Verfügung zu stehen. Entscheidend dürfte am Ende Neuers gesundheitliche Verfassung sein. Zuletzt hatte der 40-Jährige Probleme mit der linken Wade.
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2: Auf der B16 Ingolstadt Richtung Günzburg zwischen Genderkingen und Donauwörth staut es sich auf 4 Kilometern. Ihr verliert bis zu 11 Minuten. Und hier die neuesten Blitzer auf Radio Schwaben. Auf der A8 bei Gersthofen und der Stadtstraße in Burgau. Auf der Bahnhofstraße in Kissing, am Breitweg in Schwabmünchen sowie der Vorwaldstraße in Durach. Auf der B25 bei Möttingen und auf der A96 bei Penzing gibt es eine Abstandsmessung. Gute und sichere Fahrt.
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2: Für Königsbrunn, Dillingen und Kaufbeuren und ganz bayerisch Schwaben. Auch am heutigen Dienstag begleite ich euch bis 15 Uhr. Ich wünsche euch viel Spaß.
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1: Es ist 10 Uhr und 24 Minuten. 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
2: Zum Start in diesen Vormittag dominieren viele Wolken, dazu gibt es aber auch erste freundliche Abschnitte. Bis zum Mittag und Nachmittag ist es meist trocken und mild mit rund 16 bis 18 Grad, gegen Abend ändert sich wenig. In der Nacht ist es in Bayerisch-Schwaben und im Allgäu oft dicht bewölkt, stellenweise gibt es etwas Regen. Der Radio Schwaben 3-Tage-Trend. Morgen ist es erst noch überwiegend trocken. Ab Mittag ziehen häufiger Schauer und örtlich auch Gewitter durch, besonders zwischen Donau und den Alpen. Am Donnerstag zeigt sich das Wetter ähnlich wechselhaft, mit Wolken, etwas Sonne und einzelnen Schauern. Danach wird es zur Wochenmitte freundlicher und spürbar wärmer. Dann sind am Nachmittag 22 bis 24 Grad drin. Derzeit in Gersthofen 13 Grad bei wolkenlosem Himmel, in Germeringen 10 Grad und trüb und in Wertingen 12 Grad.
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2: Vorsicht auf der A96 Lindau Richtung München zwischen Landsberg Ost und Schöffelding. Dort liegen Gegenstände auf der Fahrbahn. Und hier die neuesten Blitzer auf Radio Schwaben. Auf der Heerstraße in Föhringen und auf der Bahnhofstraße in Kissing. Am Sinnwag in Sonthofen, auf der Bad Wörishofer Straße in Mindelheim sowie an der Vorwaldstraße in Durach. Auf der A96 bei Leutkirch und auf der A96 bei Penzing gibt es eine Abstandsmessung. Gute und sichere Fahrt.
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2: Ob 80er, 90er oder aktuelle Hits. In dieser Stunde ist alles mit dabei. Für Augsburg, Donauwörth und Sonthofen und ganz Bayerisch-Schwaben. Auch am heutigen Dienstag begleite ich euch bis 15 Uhr. Freut euch auf Teddy Swims mit Mr. Know-It-All, Little Lies von Fleetwood Mac und Maggie Riley mit Every Time We Touch. Einen schönen Vormittag.
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2: Heute Mittag ist es bei uns meist dicht bewölkt, nur ab und zu zeigt sich die Sonne. Am Nachmittag ist es zwischen Nordschwaben und dem Allgäu überwiegend trocken und mild, dazu geht nur schwacher Wind. In der kommenden Nacht ziehen stellenweise Schauer durch, im Ostallgäu und Oberallgäu liegen die Werte bei etwa 9 bis 11 Grad. Der Radioschwaben 3-Tage-Trend. Morgen ist es oft trocken, ab Mittag sind Schauer und einzelne Gewitter wahrscheinlicher. Am Donnerstag zeigt sich das Wetter wieder etwas freundlicher, mit Auflockerungen und nur noch einzelnen Schauern. Und im weiteren Wochenverlauf ist es spürbar wärmer. Am Freitag sind dann 22 bis 24 Grad drin. Die aktuellen Wetterwerte. In Königsbrunn 13 Grad bei leichter Bewölkung, in Erkheim 14 Grad und in Rhein am Lech 13 Grad bei geringer Bewölkung.
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1: Es ist 10 Uhr und 56 Minuten. 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
4: Ich bin Angela Kress. Wer die neue Kaufprämie für Elektroautos nutzen will, kann die staatliche Unterstützung jetzt beantragen. Das Portal dafür wurde freigeschaltet. Wie viel Geld am Ende fließt, hängt von verschiedenen Faktoren ab, darunter das Einkommen. Jeder vierte Neuwagen, der zwischen Januar und April zugelassen wurde, sei ein reines E-Auto gewesen, zeigen Zahlen der Bundesregierung. Der Verband der Automobilindustrie sagte, entscheidend sei unter anderem auch eine bessere Ladeinfrastruktur. Nur einmal am Tag erhöhen, nämlich um 12 Uhr. Diese Regelung gilt ja seit April an Tankstellen. Dagegen wurde tausendfach verstoßen, wie eine Auswertung des Verbraucherdienstes Mehr Tanken zeigt. Fiona Reinert berichtet.
5: Fast jede fünfte Tankstelle soll laut dieser Auswertung gegen die 12-Uhr-Regel verstoßen haben. Und das soll in dem beobachteten Zeitraum insgesamt rund 17.000 Mal passiert sein. Der Bundesverband Freier Tankstellen nimmt Tankstellenbetreiber in Schutz. Der Prozess von der Preisänderung bis hin zur Datenübermittlung ans Kartellamt sei lang.
4: Auftragsmangel und immer mehr Unsicherheit, das belastet vor allem auch Selbstständige. In einer Umfrage des IFO-Instituts gaben unter den selbstständigen Unternehmerinnen und Unternehmern gut 20% an, sich Sorgen um die Existenz ihres Geschäfts zu machen. In der Gesamtwirtschaft waren es demnach gut 8%. Knapp die Hälfte der Selbstständigen berichtete von einem Auftragsmangel im April. Der Ebola-Ausbruch im Kongo beschäftigt jetzt auch das deutsche Gesundheitswesen. Ein infizierter US-Amerikaner soll nach Angaben der US-Gesundheitsbehörde CDC in Deutschland behandelt werden, ebenso wie 6 Kontaktpersonen. Wo genau, ist nicht bekannt. Experten sagen, dass es unwahrscheinlich ist, dass sich das Virus auch in Europa flächendeckend ausbreitet.
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2: Vorsicht auch der B12 Richtung Kempten. Zwischen der Ausfahrt A96, Jengen-Kaufbeuren und Jengen liegen mehrere Fahrzeugteile auf der Fahrbahn. Und hier die neuesten Blitzer auf Radio Schwaben. Auf der B25 bei Möttingen und auf der Bad Wörishofer Straße in Mindelheim. Auf der A7 bei Neu-Ulm gibt es eine Abstandsmessung. Gute und sichere Fahrt.
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2: Jetzt bei uns die besten Hits für ganz Bayerisch, Schwaben und das Allgäu. Für einen schönen Vormittag begleiten wir euch gut gelaunt durch den Dienstag. Musik ab.
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1: Es ist 11 Uhr und 28 Minuten. 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
2: Dichte Bewölkung bestimmt diesen Mittag. Bis in den Nachmittag hinein bleibt es meist grau. Nur vereinzelt zeigt sich kurz die Sonne. Dazu ist es mit rund 16 bis 18 Grad mild. Am Abend ändert sich wenig. In der Nacht sinken die Werte dann auf etwa 9 bis 12 Grad. Der Radio Schwaben 3-Tage-Trend. Morgen geht es zunächst oft trocken und stark bewölkt los. Später ziehen Schauer und örtlich auch Gewitter durch. Am Donnerstag ist es wechselhaft, mit Auflockerungen am Vormittag und dichteren Wolken am Nachmittag. Zum Freitag hin ist es in Bayerisch-Schwaben und im Allgäu freundlicher und spürbar wärmer. Dann sind bis zu 24 Grad drin. Derzeit in Stadtbergen 15 Grad bei leichter Bewölkung. In Kempten am Rathaus 12 Grad und in Wemding 13 Grad bei starker Bewölkung.
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2: Und hier die neuesten Blitzer auf Radio Schwaben. Auf der Dietenheimer Straße in Illertissen und auf der Illerstraße in Sonthofen. Auf der A7 bei Neu-Ulm gibt es eine Abstandsmessung. Meldet Staus und Blitzer immer per WhatsApp unter 08000 11 82 11.
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2: Jetzt bei uns die besten Hits für ganz Bayerisch-Schwaben und das Allgäu. Mit euch heute unterwegs, Andrea Alimente. Und jetzt für euch G.O.O. mit End of Beginning, Lady von The Commodores und Nick Kershaw mit The Riddle. Auf geht's!
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0: diese Rücktrittsversicherung. Ja, ja, für viele gerade ein großes Thema jetzt, wo die Urlaubszeit näher kommt. Ergo-Versicherungsexperte Johannes Scholz aus Kloster-Lechfeld im Landkreis Augsburg hat es für uns mal analysiert.
1: Eine Reiserücktrittsversicherung ist grundsätzlich immer sinnvoll, vor allem aber bei Pauschalreisen, weil dort ist es oft schwieriger, Sachen noch zu stornieren.
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3: Tomaten wollen volle Sonne, umso mehr Sonne, umso besser schmecken sie.
0: Sonne. 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

0: Gleich mehr davon.
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2: Am Mittag dominieren viele Wolken, nur selten zeigt sich die Sonne. Bis zum Nachmittag ist es meist trocken und mit rund 16 bis 18 Grad mild. Gegen Abend ändert sich wenig. Die Wolkendecke hält sich hartnäckig in Bayerisch-Schwaben und dem Allgäu. Der Radio Schwaben 3-Tage-Trend. Morgen ist es oft grau, später ziehen Schauer und örtlich auch Gewitter durch, am ehesten Richtung Allgäu und rund um Augsburg, dazu 16 bis 18 Grad. Am Donnerstag ist es wechselhaft mit dichten Wolken und zwischendurch freundlichen Abschnitten, am Freitag zeigt es sich dann freundlicher und insgesamt wärmer. In Augsburg am Königsplatz 15 Grad bei leichter Bewölkung, in Buchlohe 14 Grad bei geringer Bewölkung und in Möttingen 14 Grad.
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0: Es ist 11 Uhr und 56 Minuten. 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
4: Ich bin Angela Kress. Wer die neue Kaufprämie für Elektroautos nutzen will, kann die staatliche Unterstützung ab sofort beantragen. Das entsprechende Portal wurde freigeschaltet. Bundesumweltminister Schneider sagte:
5: Wir tun also mit diesem Förderprogramm etwas für die Umwelt. Wir tun etwas für die Autoindustrie. Das ist wichtig für halt Arbeitsplätze und für die Haushalte in Deutschland, die sich ohne diese Förderung, die sozial gestaffelt ist, ein Elektroauto nicht leisten können.
4: Um die Förderung zu beantragen, braucht man unter anderem eine sogenannte Bund-ID. Das Bayerische Landesamt für Statistik hat unterdessen mitgeteilt, dass zum Jahresanfang in Bayern 11 Millionen Fahrzeuge zugelassen waren. Darunter waren demnach über 390.000 Elektro-Pkw. Das entspricht einem Plus von fast einem Viertel im Vergleich zum Vorjahr, aber immer noch einem Anteil von knapp 5% am Gesamtbestand. Auch Hybridfahrzeuge verzeichneten ein Plus. Bei einem Ebola-Ausbruch im Kongo und in Uganda gibt es nach Angaben des kongolesischen Gesundheitsministeriums inzwischen mehr als 500 Verdachtsfälle und rund 130 vermutete Todesfälle. Die Zahlen müssen noch durch Labortests bestätigt werden. Bundesgesundheitsministerin Warken hatte der ARD gesagt, dass sie eine weltweite Pandemie für nahezu ausgeschlossen halte. Deutschland arbeite daran, einen infizierten US-Amerikaner aufzunehmen. Torwart Manuel Neuer wird wohl als Nummer 1 im deutschen Nationalteam zur Fußball-WM in diesem Sommer reisen. Die Bild berichtet, dass Bundestrainer Julian Nagelsmann Keeper Oliver Baumann angerufen und ihm die Entscheidung mitgeteilt habe. Baumann will dem Team demnach auch als Ersatzkeeper für die WM zur Verfügung stehen. Offiziell soll der Kader am Donnerstag bekannt gegeben werden.
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2: Auf der A7 Füssenreute Richtung Ulm ist zwischen Eu-Mittelberg und dem Rastplatz Rottachtal wegen eines defekten LKW der Standstreifen und der Beschleunigungsstreifen blockiert. Auf der A8 München Richtung Stuttgart staut es sich zwischen dem Kreuz Ulm-Elchingen und Ulm-Ost auf 5 Kilometern. Der Zeitverlust beträgt bis zu 12 Minuten. Und hier die neuesten Blitzer auf Radio Schwaben. Auf der Dietenheimer Straße in Illertissen, der Füssener Straße in Marktoberdorf sowie der Iller Straße in Sonthofen. Auf der A7 bei Neu-Ulm gibt es eine Abstandsmessung. Kommt's gut an.
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2: Ob in Königsbrunn, Dillingen oder Kaufbeuren, Andrea Alimente begleitet euch durch den Dienstag. Einen schönen Mittag.
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1: Heute Mittag ist es bei uns meist grau und bedeckt, dazu mild mit rund 14 bis 18 Grad und der Wind spielt kaum eine Rolle. Am Abend ändert sich wenig, erst in der Nacht fällt stellenweise etwas Regen. Der Radio Schwaben 3-Tage-Trend. Morgen ist es zwischen Nordschwaben und dem Allgäu oft noch trüb. Später ziehen Schauer und örtlich auch Gewitter durch. Am Donnerstag zeigt sich zunächst noch viel Bewölkung. Am Nachmittag lockert es stellenweise auf. Zum Freitag hin ist es freundlicher und spürbar wärmer. Dann sind in unserer Region 22 bis 25 Grad drin. Aktuell meldet Eindling 15 Grad und leicht bewölkt. In Sonthofen sind es 15 Grad bei gering bewölktem Himmel. In Genderkingen liegen die Temperaturen bei 16 Grad.
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1: Auf der A7 Füssenreute Richtung Ulm zwischen Eu-Mittelberg und dem Rastplatz Rottachtal besteht Gefahr wegen eines defekten LKW. Blockiert sind der Standstreifen und der Beschleunigungsstreifen. Und hier die neuesten Blitzer auf Radio Schwaben. In Augsburg am Oberen Graben und auf der Westheimer Straße in Neusses. Auf der B25 bei Donauwörth, auf der Frieda-Forster-Straße in Bobingen sowie auf der B25 bei Harburg. Auf der Füssener Straße in Marktoberdorf und an der Illerstraße in Sonthofen. Auf der A7 bei Neu-Ulm gibt es eine Abstandsmessung. Kommt's gut an!
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1: Und jetzt mehr 80er, 90er und aktuelle Hits. Von Nordschwaben bis ins Allgäu. Noch bis 15 Uhr sind wir zusammen und begleiten euch durch den Mittag. Und jetzt für euch Holly Humberstone mit To Love Somebody, Don't You von Simple Minds und Will Smith mit Man in Black. Los geht's.
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3: Heute Mittag ist es bei uns meist grau und bedeckt und auch am Nachmittag ändert sich daran wenig bei schwachem Wind und Höchstwerten von rund 17 bis 18 Grad. In der Nacht zieht dann stellenweise Regen auf. Die Luft kühlt auf etwa 9 bis 11 Grad ab. Der Radio Schwaben 3-Tage-Trend. Morgen ist es zwischen Nordschwaben und dem Allgäu oft noch trocken. Ab Mittag gibt es aber wieder Schauer, örtlich auch Gewitter. Am Donnerstag zeigt sich das Wetter freundlicher, mit Auflockerungen und später auch etwas Sonne. Zum Freitag hin wird es noch etwas wärmer, dann sind verbreitet 23 bis 25 Grad drin. Aktuell meldet Pöttmis 16 Grad und leicht bewölkt, Bad Grömenbach 16 Grad und gering bewölkt und Neu-Ulm 14 Grad.
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0: Es ist 12 Uhr und 59 Minuten. 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
5: Ich bin Angela Kress. Mehr als 6 Millionen Menschen beziehen mittlerweile Leistungen aus der sozialen Pflegeversicherung. Die Zahl habe sich seit 2015 mehr als verdoppelt, hat der Spitzenverband der gesetzlichen Krankenkassen mitgeteilt. Der Zugang zur Pflege funktioniere, sagte der Vorsitzende Blatt und bezeichnete das als gute Nachricht. Der Anstieg stelle die Pflegeversicherung aber vor finanzielle und strukturelle Herausforderungen. Ab heute kann die neue staatliche Förderung für E-Autos beantragt werden und das Interesse scheint groß zu sein. Eine Viertelstunde nach dem Start am Vormittag seien schon mehr als 1.800 Anträge eingegangen, berichtet die ARD. Die Prämie ist für private Haushalte gedacht, die ein neues E-Auto kaufen oder leasen wollen. Bestimmte Hybridfahrzeuge können auch gefördert werden. Tausende Tankstellen haben nach Darstellung des Verbraucherdienstes mehr tanken gegen die 12-Uhr-Regel verstoßen. Die wurde ja im April eingeführt und regelt, dass Preise nur einmal am Tag steigen dürfen. Laut der Erhebung stiegen sie an fast 3000 Tankstellen, aber auch zu anderen Zeiten. Die Tankstellenbetreiber beschwichtigen, vom Bundesverband Freier Tankstellen hieß es in der Leipziger Volkszeitung, dass es einfach dauere, bis Daten verarbeitet und ans Kartellamt gegeben würden. Zerkratzte Gedenktafeln und eine beschädigte Heiligenstatue haben in Regensburg den Staatsschutz auf den Plan gerufen. Unbekannte haben dort eine Gedenkstätte für die Opfer der Krankenmorde durch die Nationalsozialisten beschädigt. Die Tat habe sich am vergangenen Wochenende ereignet, teilte die Polizei mit.
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3: Auf der A7 Füssenreute Richtung Ulm sind zwischen Eu-Mittelberg und dem Rastplatz Rottachtal wegen eines defekten LKW der Standstreifen und der Beschleunigungsstreifen blockiert. Und hier die neuesten Blitzer auf Radio Schwaben. In der Augsburger Straße und der Konrad-Adenauer-Allee in Augsburg. Auf der B25 bei Harburg. Auf der Krumbacher Straße in Bobingen sowie in der Füssener Straße in Marktoberdorf. Gute und sichere Fahrt.
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3: Jetzt wieder die schönste Musik für euch, für ganz Bayerisch, Schwaben und das Allgäu. Ich begleite euch noch bis 15 Uhr auf Radio Schwaben. Viel Spaß, los geht's.
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1: Es ist 13 Uhr und 24 Minuten. 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
2: Heute am frühen Nachmittag haben wir viele Wolken, dazwischen zeigt sich aber auch mal die Sonne. Bis zum Abend ist es meist trocken und mild mit rund 16 bis 18 Grad. In der Nacht zieht stellenweise Regen auf, vor allem in Bayerisch Schwaben und dem Allgäu zwischen Donau und den Alpen. Der Radio Schwaben 3-Tage-Trend. Morgen gibt es erst noch trockene Phasen. Ab Mittag sind Schauer und örtlich auch Gewitter wahrscheinlicher. Dazu ist es etwas frischer mit 16 bis 18 Grad. Am Donnerstag zeigt sich das Wetter freundlicher, mit Auflockerungen und später auch längeren sonnigen Abschnitten. Zum Freitag hin ist es noch etwas wärmer und insgesamt freundlicher. Derzeit in Dasing 16 Grad und bedeckt, in Jengen 14 Grad und stark bewölkt und in Weißenhorn 17 Grad.
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2: Vorsicht auf der A7 Füssenreute Richtung Ulm. Zwischen Eumittelberg und dem Rastplatz Rottachtal blockiert ein defekter LKW den Standstreifen und den Beschleunigungsstreifen. Vorsicht auf der A96 Lindau Richtung München zwischen Aitrach und Kreuz Memmingen. Dort gibt es eine ungesicherte Unfallstelle, Personen auf der Fahrbahn und Fahrzeugteile auf der Fahrbahn. Und hier die neuesten Blitzer auf Radio Schwaben. In der Augsburger Straße und der Konrad-Adenauer-Allee in Augsburg sowie auf der Berliner Straße in Gersthofen. Auf der B300 bei Dasing und der B25 bei Harburg sowie in der Krumbacher Straße in Bobingen. In Augsburg auf der A8 gibt es eine Abstandsmessung. Meldet Staus und Blitzer immer per WhatsApp unter 08000 11 82 11.
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2: Für ganz Bayerisch Schwaben und das Allgäu. Ich begleite euch noch bis 15 Uhr auf Radio Schwaben. Viel Spaß. Und jetzt für euch Taylor Swift mit The Fate of Ophelia. What a Fool Believes von The Doobie Brothers und Kenny Loggins mit Danger Zone. 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

0: Reiserücktrittsversicherung. Ja, ja, für viele gerade ein großes Thema jetzt, wo die Urlaubszeit näher kommt. Ergo-Versicherungsexperte Johannes Scholz aus Kloster-Lechfeld im Landkreis Augsburg hat es für uns mal analysiert.
1: Eine Reiserücktrittsversicherung ist grundsätzlich immer sinnvoll, vor allem aber bei Pauschalreisen, weil dort ist es oft schwieriger, Sachen noch zu stornieren.
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3: Tomaten wollen volle Sonne, umso mehr Sonne, umso besser schmecken sie.
0: Sonne, ja, der jagen wir hinterher jeden Morgen in Richtung Sonnenaufgang zusammen mit Franzi und Lukas.
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2: Am Nachmittag haben wir viele Wolken, dazwischen zeigt sich nur gelegentlich die Sonne. Bis zum Abend ist es meist trocken und mild mit 16 bis 18 Grad. In der Nacht ziehen stellenweise Schauer auf. Der Radio Schwaben 3-Tage-Trend. Morgen haben wir erst dichte Wolken, später verbreitet Schauer und örtlich auch Gewitter. Dazu 16 bis 18 Grad zwischen Nordschwaben und dem Allgäu. Am Donnerstag ist es freundlicher, mit Auflockerungen und am Nachmittag auch etwas Sonne. Im weiteren Wochenverlauf ist es noch etwas wärmer und zeitweise freundlicher. In Meitingen 17 Grad, in Bad Hindelang 16 Grad bei leichter Bewölkung, in Illertissen 15 Grad.
0: 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Es ist 13 Uhr und 57 Minuten. 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
3: Ich bin Moritz Einzel. Bund und Länder kämpfen gegen Verstöße gegen den Jugendschutz. Die Plattform Jugendschutz.net hat im vergangenen Jahr rund 15.100 Verstöße gegen Jugendschutzbestimmungen registriert. Meist ging es um Missbrauchsdarstellungen von Kindern und Jugendpornografie. Das geht aus dem Jahresbericht hervor. In den meisten Fällen konnte erreicht werden, dass die Inhalte entfernt werden. In fast 6.500 Fällen wurden die Strafverfolgungsbehörden eingeschaltet. Haben Kunden von Amazon Prime Video Anspruch auf Schadenersatz wegen eingespielter Werbung? Darüber verhandelt ab heute das Bayerische Oberste Landesgericht. Geklagt hat die Verbraucherzentrale Sachsen, stellvertretend für fast 220.000 deutsche Kunden. Kern ist die Frage, ob Amazon von seinen Kunden zusätzlich Geld verlangen darf, damit der ursprünglich als werbefrei angekündigte Bezahldienst auch tatsächlich werbefrei bleibt. Mehr als 5.000 Straftaten, die sich gegen Parteirepräsentanten oder Parteimitglieder richteten, hat die Polizei im vergangenen Jahr registriert. Ein Plus von fast 40% im Vergleich zum Jahr davor. Diana Kramer berichtet.
4: Ein Grund für den nochmal deutlichen Zuwachs im vergangenen Jahr dürfte das aufgeheizte Klima im Wahlkampf Anfang 2025 gewesen sein. Die meisten Angriffe kommen aus dem rechten und linken Spektrum, heißt es. In den meisten Fällen geht es um Äußerungsdelikte wie Volksverhetzung, Verleumdung und Beleidigung. Aber auch körperliche Angriffe oder Farbattacken an Gebäuden haben zugenommen.
3: Die Weltgesundheitsorganisation hat nach dem Ebola-Ausbruch im Kongo und in Uganda ihren Notfallausschuss einberufen. Das sagte WHO-Chef Tedros. Die unabhängigen Expertinnen und Experten wollen Empfehlungen ausarbeiten, wie mit dem Ausbruch umgegangen werden soll. Nach neuesten Angaben gibt es gut 130 vermutete Ebola-Todesfälle. Laut Gesundheitsministerium bereitet sich Deutschland darauf vor, einen infizierten US-Amerikaner zu behandeln.
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2: Auf der A7 Füssenreute Richtung Ulm ist zwischen Eumittelberg und dem Rastplatz Rottachtal wegen eines defekten LKW der Standstreifen und der Beschleunigungsstreifen blockiert. Auf der A8 München Richtung Stuttgart staut es sich zwischen Kreuz Ulm-Elchingen und Ulm-Ost auf 6 Kilometern. Der Zeitverlust beträgt bis zu 10 Minuten. Und hier die neuesten Blitzer auf Radio Schwaben. In der Augsburger Straße und der Friedrich-Ebert-Straße in Augsburg sowie auf der Berliner Straße in Gersthofen. Auf der B300 bei Dasing, auf der Haberskircher Straße in Friedberg und auf der B19 bei Fischen. Auf der A8 bei Augsburg gibt es eine Abstandsmessung. Meldet Staus und Blitzer immer per WhatsApp unter 08000 11 82 11.
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2: Wir liefern euch den perfekten Mix aus 80ern, 90er Jahren und den Hits von heute. Für Augsburg, Donauwörth und Sonthofen und ganz Bayerisch Schwaben. Auch am heutigen Dienstag begleite ich euch bis 15 Uhr. Mein Name ist Andrea Alimente. Schön, dass ihr dabei seid.
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0: Es ist 14 Uhr und 24 Minuten. 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
1: Der Nachmittag ist bei uns meist grau. Nur ab und zu lockert es etwas auf. Bis zum Abend ist es überwiegend trocken. In der Nacht zieht dann stellenweise Regen auf. Dazu gehen die Temperaturen auf rund 10 Grad zurück. Der Radio Schwaben 3-Tage-Trend. Morgen gibt es erst dichte Wolken, später verbreitet Schauer und örtlich auch Gewitter, vor allem in Bayerisch-Schwaben und dem Allgäu, vom Unterallgäu bis Richtung Augsburg. Am Donnerstag zeigt sich das Wetter erst etwas freundlicher, am Nachmittag sind wieder mehr Auflockerungen dabei. Zum Freitag hin ist es noch etwas wärmer, mit freundlichen Abschnitten und Höchstwerten zwischen 23 und 25 Grad. Im Moment liegen die Temperaturen in Friedberg bei 16 Grad und bedeckt, in Pfronten bei 16 Grad und stark bewölkt und in Donauwörth bei 17 Grad.
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1: Vorsicht auf der A7 Füssenreute Richtung Ulm. Zwischen Eu-Mittelberg und dem Rastplatz Rottachtal steht ein defekter LKW. Standstreifen und Beschleunigungsstreifen sind blockiert. Auf der A8 München Richtung Stuttgart staut es sich zwischen Oberelchingen und Ulm-Ost auf 2 Kilometern. Ihr verliert bis zu 10 Minuten. Auf der B17 Augsburg Richtung Landsberg ist zwischen A8, B2, Augsburg West in Gersthofen und Bärenkeller/Oberhausen-Süd in Augsburg der linke Fahrstreifen wegen Reinigungsarbeiten in einer Wanderbaustelle gesperrt. Vorsicht auf der B17 zwischen Gersthofen-Süd/Postzentren und Ortsausgang in Augsburg. In beiden Richtungen sind Personen auf der Fahrbahn. Und hier die neuesten Blitzer auf Radio Schwaben. In der Augsburger Straße und der Konrad-Adenauer-Allee in Augsburg. In der Berliner Straße in Gersthofen, in der Schwabegger Straße in Schwabmünchen sowie in der Isnier Straße in Oberstaufen. In der Ulmer Straße in Föhringen gibt es einen Blitzer und auf der A8 bei Augsburg eine Abstandsmessung. Kommt's gut an!
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1: 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Für Augsburg, Gundelfingen oder Immenstadt und ganz bayerisch Schwaben. Einen schönen Nachmittag wünsche ich euch, jetzt einfach genießen. Und jetzt für euch Olivia Dean mit Man I Need, Heaven is a Place on Earth von Belinda Carlisle und Christina Aguilera mit Come On Over.
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1: Heute Nachmittag ist es bei uns meist grau, nur ab und zu lockert es etwas auf. Und bis zum Abend bleibt es zwischen Nordschwaben und dem Allgäu bei diesem wechselnden Einerlei mit nur wenig Wind. In der Nacht zieht stellenweise Regen durch, dazu kühlt es auf rund 10 Grad ab. Der Radio Schwaben 3-Tage-Trend. Morgen gibt es erst dichte Wolken, später verbreitet Schauer und örtlich auch Gewitter. Am ehesten vom Raum Augsburg bis ins Allgäu bei 16 bis 18 Grad. Am Donnerstag zeigt sich das Wetter freundlicher, mit Auflockerungen und am Nachmittag auch mal Sonne. Zum Freitag hin ist es noch etwas wärmer und zeitweise heiter. In Großaitingen 16 Grad bei leichter Bewölkung, in Wertach 14 Grad bei starker Bewölkung und in Harburg 18 Grad.
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0: Es ist 14 Uhr und 58 Minuten. 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
3: Ich bin Moritz Einzel. Das EU-Parlament hat Ermittlungen gegen die CSU-Politikerin Angelika Niebler gestoppt. In einer geheimen Abstimmung stimmte die Mehrheit der Abgeordneten dafür, einen Antrag auf Aufhebung der Immunität abzulehnen. Die CSU-Vizevorsitzende Niebler steht unter Betrugsverdacht. Dabei geht es um die Erstattung von Reisekosten und die womöglich unrechtmäßige Beschäftigung von Assistenten. Deutschland rüstet auf und Bayern will davon besonders profitieren. Ministerpräsident Söder hofft auf einen überdurchschnittlichen Aufwuchs der Bundeswehr im Freistaat, außerdem auf Mittelstreckenraketen made in Bayern. Das sagte Söder nach einer Kabinettssitzung in München.
4: Und das Ziel müsste sein, eine eigene Mittelstreckenraketenstruktur auf den Weg zu bringen. Sie alle wissen, wie besorgt man in Russland oder wie ängstlich man ist, dass Taurus eine Rolle spielen könnte. Aus den Taurus-Kompetenzen und anderen könnte auch möglicherweise ein eigenes Mittelstreckenkonsortium mit bayerischen Unternehmen sein. Wir wollen uns dafür sehr einsetzen.
3: Bayern wolle auch den Ausbau von Kasernen beschleunigen, so Söder. Dem Wald in Deutschland geht's weiterhin nicht gut. Der neue Waldzustandsbericht für 2025 zeigt, nur jeder fünfte Baum ist gesund. Bundeslandwirtschaftsminister Reiner sagte, der Wald habe sich bis heute nicht von den Dürrejahren 2018 bis 2020 erholt. Allerdings habe sich die Lage insgesamt stabilisiert. Torwart Manuel Neuer vom FC Bayern München gibt nach Informationen der Bild-Zeitung sein Comeback in der deutschen Fußballnationalmannschaft und zwar als Nummer 1 bei der Weltmeisterschaft. Bundestrainer Julian Nagelsmann habe den bisherigen Stammkeeper Oliver Baumann angerufen und ihm seine Entscheidung pro Neuer mitgeteilt. Der Hoffenheim-Torwart Baumann habe zugesichert, auch als Ersatzkeeper zur Verfügung zu stehen. Nagelsmann wird seinen 26-Mann-Kader für die WM in den USA, Kanada und Mexiko am Donnerstag offiziell bekannt geben.
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5: A7 Füssen Richtung Ulm. Vorsicht bitte, die Ausfahrt Eumittelberg ist momentan gesperrt. Hier hat es einen LKW-Unfall gegeben, hier laufen die Bergungsarbeiten. A8 München Richtung Stuttgart, zwischen Leipheim und Ulm-Nord, derzeit 10 Kilometer Stau. Hier gibt's Behinderungen im Baustellenbereich. Die aktuellen Blitzer stehen in Gersthofen auf der Berliner Straße, in Bobingen auf der Frieder-Forster-Straße, auf der B19 bei Fischen, in Schwabmünchen auf der Schwabecker Straße. In Föhringen wird auf der Ulmer Straße geblitzt, in Rudratshofen auf der Umfahrung Apfeltrang und in Illerkirchberg auf der Hauptstraße.
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5: Zeit für den Feierabend am Dienstag. Hier ist Radio Schwaben. Ich bin Ralf Hohn. Die nächsten 4 Stunden sind wir zusammen und wir beschäftigen uns gleich mit einer der schönsten Nebensachen der Welt, nämlich mit Urlaub. Wow!
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0: Rein geht's in den Feierabend mit uns, mit Radio Schwaben. Wir sprechen mal über eine der schönsten Dinge, die man so machen kann. Urlaub. Ne? Das ist doch wirklich immer toll, wenn man neue Länder kennenlernt, neue Städte kennenlernt. Einfach mal einen Tapetenwechsel von zu Hause. Und meistens ist es ja auch so, dass man sich wirklich sehr auf den Urlaub freut. Und so ein Urlaub kostet ja auch häufig sehr viel Geld. Problem ist halt nur, was ist, wenn man beispielsweise kurz vor Urlaubsantritt krank wird oder es gibt einen Todesfall in der Familie oder man kann nicht in Urlaub fahren. Eine Reiserücktrittsversicherung kann da ganz schön sinnvoll sein, sagt Johannes Scholz von der Ergo-Versicherung in Klosterlechfeld im Landkreis Augsburg.
1: Eine Reiserücktrittsversicherung ist grundsätzlich immer sinnvoll, vor allem aber bei Pauschalreisen. Diese stellt sicher, dass, wenn man aufgrund von zum Beispiel Krankheit oder familiären Notfällen seinen Urlaub nicht antreten kann, aber eben schon das Geld für den Urlaub bezahlt hat, beispielsweise für Flüge, für Hotels oder eben eine Pauschalreise gebucht hat, dass man da dieses Geld wieder zurückbekommt und nicht auf seinen Kosten sitzen bleibt. Vorhin habe ich ja gesagt, vor allem bei Pauschalreisen, weil dort ist es oft schwieriger, Sachen noch zu stornieren, als wie wenn man beispielsweise ein Hotel einzeln bucht, einen Flug einzeln bucht. Da hat man oft noch Möglichkeiten, spontan zu agieren. Aber das ist bei einer Pauschalreise immer ein bisschen schwieriger.
0: Egal, ob es jetzt beispielsweise am Wochenende in die Pfingstferien geht oder ihr schon so langsam aber sicher für den Sommerurlaub plant, immer mal drüber nachdenken, eine Reiserücktrittsversicherung, gerade auch mit Kindern. Ich meine, die können ja auch krank werden und das kann was passieren. Man bricht sich irgendwie vorher noch einen Arm oder irgendwas, was man natürlich eigentlich gar nicht will. Aber so eine Reiserücktrittsversicherung, ich sag's aus eigener Erfahrung als Familienvater, kann durchaus sinnvoll sein.

0: Ihr seid vielleicht schon mittendrin, kurz davor oder so auf dem Weg in den Feierabend. Genießt es, ihr habt den Wochenanfang gerockt.
1: Und damit es auch durch den Rest der Woche gut geht, einfach Radio Schwaben einschalten und zwar direkt beim Aufstehen, denn da sind wir schon für euch da.
0: Es nennt sich Frühstücksradio, immer von 5 bis 9 ist es und da sind schon ganz schön viele von euch mit dabei jeden Morgen, aber wir hätten da noch Platz für ein paar Mitfahrer.
1: Umso mehr, umso lustiger. Mhm. Lasst die Angst vom Wecker im Regen stehen, steht mit uns auf. Wir sind Lukas und Franzi und freuen uns auf euch.
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3: Es ist 15 Uhr und 24 Minuten. 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
4: Am Nachmittag ist es bei uns meist dicht bewölkt. Bis zum Abend bleibt es überwiegend trocken und mild bei rund 16 bis 18 Grad. In der Nacht ziehen stellenweise Schauer auf. Örtlich ist es zum Morgen hin nass. Der Radio Schwaben 3-Tage-Trend. Morgen ist es zwischen Nordschwaben und dem Allgäu erst meist grau. Später gibt es verbreitet Schauer und vor allem Richtung Augsburg-Landsberg sowie im Mindeltal auch einzelne Gewitter bei etwa 16 bis 18 Grad. Am Donnerstag zeigt sich das Wetter freundlicher, mit Auflockerungen und nur noch wenigen Schauern. Zum Freitag hin ist es weiter wärmer, dann gibt es öfter freundliche Abschnitte. In Rehling 18 Grad bei bedecktem Himmel, in Immenstadt 16 Grad bei starker Bewölkung und in Wallerstein 18 Grad.
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6: A7 Füssen Richtung Ulm. Vorsicht bitte, die Ausfahrt Eumittelberg ist momentan gesperrt. Hier ist ein LKW-Unfall gegeben, hier laufen die Bergungsarbeiten. A8 München Richtung Stuttgart. Zwischen Leipheim und Ulm-Nord derzeit 10 Kilometer Stau. Hier gibt's Behinderungen im Baustellenbereich. Die aktuellen Blitzer stehen in Gersthofen auf der Berliner Straße, in Bobingen auf der Frieder-Forster-Straße, auf der B19 bei Fischen, in Schwabmünchen auf der Schwabecker Straße. In Föhringen wird auf der Ulmer Straße geblitzt, in Rudratshofen auf der Umfahrung Apfeltrang und in Illerkirchberg auf der Hauptstraße.
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6: Ich weiß ja nicht, ob ihr auch einen eigenen Garten habt oder dann auch noch einen Balkon vielleicht dazu, Terrasse. Und ich finde es immer besonders schön, wenn man auch nicht nur Zierpflanzen, sondern auch vielleicht Gemüse oder Obst anpflanzen kann, was man dann aus dem eigenen Garten selbst verzehren kann. Und besonders viel Spaß, finde ich, machen Tomaten. Wir kommen jetzt so allmählich in die Tomatenzeit und deswegen gleich Markus Schorer mit dem Gartentipp.
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0: Zwei Drittel des Monats Mai sind jetzt schon wieder so gut wie rum. Und die Tage werden immer wärmer, länger und hoffentlich dann demnächst auch wieder so richtig schön sonnig. Soll ja dann gerade auch übers Pfingstwochenende richtig toll werden. Und das ist jetzt allmählich auch so die Zeit, wenn man einen eigenen Garten oder Balkon hat und möchte nicht nur Zierpflanzen haben, sondern vielleicht auch ein bisschen Gemüse anbauen. Tomaten. Und ich finde, Tomaten aus dem eigenen Garten ist immer noch mal was ganz Besonderes. Markus Schorer ist unser Radio Schwaben Gartenexperte.
1: Ganz viele haben daheim Tomaten, ziehen die selber. Es geht sogar auf den Balkon, weil es gibt ganz tolle Balkon- und Buschtomaten. Aber auch im Gewächshaus oder an der Garage im Kübel funktionieren die wunderbar. Tomaten wollen volle Sonne. Umso mehr Sonne, umso besser schmecken sie. Einen lockeren Boden und die brauchen richtig viel Dünger. Die sind richtige Starkzehrer. Beim Gießen bitte aufpassen, dass das Grün nicht nass wird. Dann beugen wir nämlich Krautfäule vor. Und 2 bis 3 Wochen nach dem Einpflanzen dann schon wöchentlich mit einem starken Düngen beginnen. Tomaten haben richtig viel Hunger, sind richtige Starkzehrer. Und dann steht einer guten Ernte nichts mehr im Wege.
0: Genau, und dann kann wahrscheinlich so Juli, August irgendwann die Tomatenernte beginnen und man kann richtig viel machen mit Tomaten. Also aus dem eigenen Garten, vom eigenen Balkon, probiert's mal aus. Richtig, richtig lecker.

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Wie wird das Wetter die nächsten Tage? Was ist los auf den Straßen? Und vor allen Dingen, was passiert gerade in der großen Weltpolitik? Alles das erfahrt ihr gleich, wenn ihr dranbleibt in Nachrichten, Wetter und Verkehr hier bei uns bei Radio Schwaben. Wir bringen euch in den Feierabend.

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2: Heute Nachmittag ist es bei uns meist dicht bewölkt. Bis zum Abend bleibt es meist trocken. Nur im Nordschwaben gibt es auch mal Auflockerungen. In der Nacht folgt dann stellenweise Regen. Dazu kühlt es auf rund 9 bis 12 Grad ab. Der Radio Schwaben 3-Tage-Trend. Morgen ist es erst oft noch grau. Später ziehen zwischen Nordschwaben und dem Allgäu, vor allem Richtung Allgäu und rund um Augsburg, Schauer und einzelne Gewitter durch, bei Höchstwerten von 16 bis 18 Grad. Am Donnerstag zeigt sich das Wetter freundlicher, mit trockenen Phasen und etwas Sonne. Im Ostallgäu ist es früh örtlich noch neblig. Am Freitag ist es insgesamt wärmer und zeitweise freundlicher. Aktuell meldet Bobingen 17 Grad und trüb. In Lindau sind es 17 Grad, in Bissingen 19 Grad.
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0: Es ist 15 Uhr und 55 Minuten. 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
3: Ich bin Moritz Einzel. Harmonie, die gibt's in der schwarz-roten Koalition bekanntlich nicht immer im Übermaß, aber Bundeskanzler Merz hat heute deutlich gemacht, gemeinsam haben Union und SPD eine Mehrheit im Bundestag. Man sei einig im Ziel, miteinander nachzuweisen, dass aus der politischen Mitte heraus Entscheidungen möglich sind. Das sagte Merz zu Beginn eines Besuchs bei der SPD-Fraktion.
4: Ich möchte uns alle bitten, das gilt für die Unionsfraktion genauso wie für die SPD-Bundestagsfraktion, uns nicht gegenseitig öffentlich rote Linien aufzuzeigen. Und ich möchte das Wort da drüben nicht hören, das ist mit der Union nicht zu machen. Ich möchte es auch hier nicht hören, das ist mit der SPD nicht zu machen. Ich möchte, dass wir die Gemeinsamkeiten zeigen, die wir haben.
3: Nötig seien Strukturreformen, so Merz. Zugleich warnte der Kanzler davor, die Verschuldung aus dem Blick zu verlieren. Den deutschen Wäldern machen die Folgen von Hitze und Trockenheit weiter zu schaffen. Im neuen Waldzustandsbericht steht, dass nach wie vor 4 von 5 Bäumen krank sind. Der Wald habe sich noch nicht von den extrem trockenen und heißen Sommern 2018 bis 2020 erholt. Agrarminister Rainer sagte aber, dass sich die Situation stabilisiere. Für Anträge bei Behörden müssen in Bayern künftig weder beglaubigte Kopien noch eine Geburtsurkunde vorgelegt werden. Das hat das Kabinett beschlossen. In Zukunft reichten für alle im Landesrecht verankerten Bestimmungen einfache Kopien, sagte Staatskanzleichef Herrmann. Und anstelle der Geburtsurkunde genüge der Personalausweis. Ein mit dem Ebola-Virus infizierter US-Patient soll in Deutschland behandelt werden. Die US-Behörden hätten die Bundesregierung um Hilfe bei der Behandlung gebeten, hat das Gesundheitsministerium in Berlin mitgeteilt. Im Zuge des Ebola-Ausbruchs in der Demokratischen Republik Kongo hat sich der Amerikaner infiziert. Wohin genau in Deutschland er gebracht werden soll, ist unbekannt.
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5: A7 Füssen Richtung Ulm. Vorsicht bitte, die Ausfahrt Eub-Mittelberg ist momentan gesperrt. Hier ist ein LKW-Unfall gegeben, hier laufen die Bergungsarbeiten. Die aktuellen Blitzer stehen in Gersthofen auf der Berliner Straße, in Bobingen auf der Frieder-Forster Straße, auf der B19 bei Fischen, in Schwabmünchen auf der Schwabecker Straße. In Föhringen wird auf der Ulmer Straße geblitzt, in Rudratshofen auf der Umfahrung Apfeltrang und in Illerkirchberg auf der Hauptstraße.
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5: Ab heute kann sie beantragt werden, ihr habt es wahrscheinlich auch in unseren Nachrichten schon gehört, die Förderung für Elektroautos oder auch gewisse Hybridmodelle. Wie das genau funktioniert und wer wie viel an Förderung bekommt, das besprechen wir gleich hier im Feierabend. Ich bin Ralf Hohn, hallo.
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0: 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Die Bundesregierung möchte mehr Elektroautos auf die Straße bringen. Die Nachricht ist nicht neu, aber das Projekt ist in letzter Zeit ziemlich ins Stocken geraten, weil nämlich die Förderung für E-Autos ausgesetzt wurde. Die wird ab heute wieder aufgelegt und da gibt es die Möglichkeit, Förderungen für Elektroautos zu beantragen. Fiona Reinhardt, wie sieht das konkret aus?
1: Jeder, der ein neues E-Auto kauft oder liest, das ab dem 1. Januar 2026 zugelassen wird, kann einen Antrag stellen. Das geht also auch rückwirkend. Gefördert werden dabei nicht nur reine E-Autos, sondern auch bestimmte Plug-in-Hybride und Elektroautos mit sogenannten Reichweitenverlängerern. Wichtig, der Antrag kann ja nur online gestellt werden. Deswegen braucht jeder, der die Förderung haben will, eine Bund-ID, also die Online-Ausweisfunktion. Wie viel Geld dann am Ende wirklich fließt, hängt von verschiedenen Faktoren ab.
0: Das wollte ich jetzt gerade fragen. Wer bekommt denn eigentlich wie viel Förderung?
1: Die Bundesregierung schaut hier auf drei Faktoren. Das Auto, das Einkommen und die Familiengröße. Für reine E-Autos gibt es beispielsweise mehr Geld als für Plug-in-Hybride oder die E-Autos mit Reichweitenverlängerern. Außerdem steigt die Förderung pro Kind um 500 Euro und dann wird je nach Haushaltseinkommen nochmal abgestuft. Die Fördergrenze liegt hier bei einem Einkommen von 80.000 Euro. Man muss für den Antrag also einiges an Nachweisen griffbereit haben. Im Förderportal müssen zum Beispiel aktuelle Einkommenssteuerbescheide und ein Kindergeldnachweis hochgeladen werden.
0: Okay, bringt die Förderung wirklich was?
1: Ja, die Bundesregierung ist auf jeden Fall überzeugt davon, so etwas für die Umwelt zu tun, für die Autoindustrie und auch für Haushalte, die sich sonst kein Elektroauto leisten könnten. Erste Zahlen würden das auch schon belegen. Jeder vierte Neuwagen, der zwischen Januar und April zugelassen wurde, sei ein reines E-Auto gewesen. Ein neuer Rekord. Auch der Verband der Automobilindustrie findet die Förderung erstmal positiv. Entscheidend seien aber auch eine bessere Ladeinfrastruktur und günstiger Ladestrom. Experten stellen außerdem in Frage, wie viel von der Förderung wirklich bei den Kunden ankommt und wie viel die Autohersteller einstreichen.
0: Also, ab heute gibt's die Möglichkeit, Förderung für Elektroautos oder gewisse Hybridmodelle zu beantragen. Fiona Reinhardt hat uns erklärt, wie es geht.

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0: Es ist 16 Uhr und 25 Minuten. 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
1: Am Nachmittag ist es bei uns meist grau. Später lockert es stellenweise etwas auf. In der Nacht gibt es dann verbreitet Regen. Dazu liegen die Temperaturen bei rund 9 bis 12 Grad. Der Radio Schwaben 3-Tage-Trend. Morgen ist es oft noch trüb. Später ziehen erneut Schauer durch. Am Nachmittag sind zwischen Nordschwaben und dem Allgäu, vor allem im Allgäu und rund um Augsburg, auch einzelne Gewitter dabei. Am Donnerstag zeigt sich das Wetter freundlicher. Nach örtlichem Frühnebel gibt es mehr trockene Abschnitte und am Nachmittag etwas Sonne. Im weiteren Wochenverlauf ist es noch etwas wärmer, mit einem Mix aus Wolken und freundlichen Phasen. Die Höchstwerte liegen dann bei 22 bis 25 Grad. In Haunstetten bedeckt bei 17 Grad, in Mindelheim stark bewölkt bei 16 Grad und in Krumbach um 17 Grad.
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3: A7 Füssen Richtung Ulm. Vorsicht bitte, die Ausfahrt Eumittelberg ist momentan gesperrt. Hier hat es einen LKW-Unfall gegeben. Hier laufen die Bergungsarbeiten. Die aktuellen Blitzer stehen in Gersthofen auf der Berliner Straße, in Bobingen auf der Frieder-Forster-Straße, auf der B19 bei Fischen, in Schwabmünchen auf der Schwabecker Straße. In Föhringen wird auf der Ulmer Straße geblitzt, in Rudratshofen auf der Umfahrung Apfeltrang und in Illerkirchberg auf der Hauptstraße.
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3: Die Bundesregierung hat ja gesagt, sie wollen bis Sommer auf jeden Fall noch einige Reformen an den Start bringen oder zum Teil auch umsetzen. Zu einer dieser Reformen gehört auf jeden Fall auch die Einkommenssteuer. Ziemlich komplizierte Geschichte, deswegen dröseln wir das gleich für euch auch nochmal so ein bisschen auseinander hier im Feierabend.
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0: Ihr habt Radio Schwaben eingeschaltet. Wir sagen danke dafür. Kommt gut in den Dienstagfeierabend mit uns. Diese Diskussion hier kennt ihr wahrscheinlich.
1: Die SPD will Spitzenverdiener mehr belasten.
2: Höhere Steuern für Topverdiener lehnt Kanzler Merz ab.
3: Der Spitzensteuersatz soll erst bei deutlich höherem Einkommen greifen.
0: Es geht um die Einkommenssteuer, die zurzeit bei den Politikern ja heftigst diskutiert wird. Aber die Frage ist, wer ist eigentlich ein Spitzenverdiener und wie viel verdient ein Normalverdiener hier bei uns in Deutschland? Meine Kollegin Angela Kress ist bei mir. Angela, du hast verschiedene Zahlen gefunden, beispielsweise beim Bundesfinanzministerium oder beim Statistischen Bundesamt. Was sagen die denn aus?
4: Die obersten 10% verdienen mehr als 100.000 Euro brutto im Jahr. In der Debatte jetzt hatte Bundesfinanzminister Klingbeil auch mal von sechsstelligen Einkommen gesprochen, als es um Spitzenverdiener ging. Am anderen Ende der Skala stehen die Geringverdiener. Die unteren 10% verdienen weniger als 34.000 Euro brutto im Jahr. Und der Median lag zuletzt bei so 54.000, also die Hälfte verdient mehr als das, die Hälfte weniger.
0: Die Parteien werben ja gerne um die sogenannte Mittelschicht. Wer gehört denn da dazu?
4: Das ist nicht so ganz eindeutig definiert. Ich habe aber eine Einordnung gefunden vom Institut der Deutschen Wirtschaft aus dem letzten Jahr. Da würde ein Single ab einem Nettoeinkommen von knapp 1.900 Euro pro Monat zur Mittelschicht gehören. Ab rund 5.800 Euro wäre dieser Single reich, beziehungsweise würde halt zur Oberschicht gehören.
0: Jetzt wird über Steuersätze diskutiert. Wie sehen die denn aus?
4: Also das Prinzip ist, dass die Steuersätze ansteigen. Erst gibt's einen Grundfreibetrag, der muss gar nicht versteuert werden. Und was darüber rausgeht, muss versteuert werden. Die Sätze steigen dann dabei an. Bis hin zum Spitzensteuersatz und einer Reichensteuer. Und Vorschläge sind jetzt zum Beispiel, diesen Grundfreibetrag zu erhöhen, also auf einen größeren Einkommensanteil gar keine Steuern zu erheben, oder den Spitzensteuersatz noch höher zu machen. Aktuell liegt der bei 42%.
0: Die Bundesregierung hat ja angekündigt, einige Reformvorhaben bis zum Sommer nochmal mächtig anzuschieben. Die Einkommensteuer gehört auf jeden Fall dazu. Aktuelle Infos von Angela Kress. Vielen Dank.
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0: Ich weiß ja nie, was ihr heute Abend vorhabt. Wenn ihr beispielsweise immer mal wieder auf der Suche seid nach Terminen, um abends mal was zu unternehmen, tolle Veranstaltungen, Lesungen, Konzerte oder auch vieles andere mehr, oder braucht auch mal ein paar Tipps fürs Wochenende, um mit der Familie was zu unternehmen. Immer wieder interessante Veranstaltungstipps auf unserer Homepage. Lohnt sich immer mal wieder reinzuschauen. www.radioschwaben.de.
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3: Der frühe Abend ist bei uns zwischen Donau und den Alpen meist grau und trocken. Später ziehen noch einzelne Schauer durch. In der Nacht folgt dann verbreitet etwas Regen. Dazu sinken die Temperaturen auf rund 9 bis 12 Grad. Der Radio Schwaben 3-Tage-Trend. Morgen ist es oft trüb. Am Mittag und Nachmittag wird es unbeständig mit Schauern, örtlich auch mit Gewittern, besonders in Bayerisch-Schwaben und im Allgäu sowie im Raum Augsburg. Am Donnerstag zeigt sich der Tag nach teils nebligem Start freundlicher und deutlich milder. Zum Freitag hin wird es noch etwas wärmer, dann gibt es mehr Auflockerungen und am Nachmittag verbreitet 23 bis 25 Grad in unserer Region. Im Moment in Meitingen 18 Grad bei bedecktem Himmel, in Marktrettenbach 16 Grad bei starker Bewölkung und in Oettingen 19 Grad.
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0: Es ist 16 Uhr und 56 Minuten. 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
5: Ich bin Moritz Einzel. Gravierende Folgen von Hitze und Trockenheit machen den deutschen Wäldern weiter zu schaffen. Das geht aus dem neuen Waldzustandsbericht hervor, den Agrarminister Rainer vorgestellt hat.
6: Schlechter geht es nämlich zum Beispiel der Kiefer. Nur noch 13% der Kiefern sind gesund und ähnlich sieht es bei der Eiche aus. Auch hier sind es nur noch 13%, die gesund sind.
5: Die Wälder hätten sich immer noch nicht von den Folgen der extrem trockenen und heißen Sommer 2018 bis 2020 erholt, so Rainer. Wer die neue Kaufprämie für Elektroautos nutzen will, kann die staatliche Unterstützung ab sofort beantragen. Das Antragsverfahren läuft digital. Nötig ist dafür eine Bund-ID, ein Konto, bei dem man sich online bei Behörden ausweisen kann. Die staatliche E-Auto-Förderung kann bis zu 6.000 Euro betragen. Die Mittel sollen für bis zu 800.000 Fahrzeuge ausreichen. Die bayerische Staatsregierung will ja Bürokratie abbauen und dabei soll auch künstliche Intelligenz helfen. Das sieht ein neues Modernisierungsgesetz vor, das das Kabinett beschlossen hat. Staatskanzleichef Herrmann spricht von Rechtsgeschichte.
7: Bisher braucht es für Ermessensentscheidungen immer einen Beamten, eine Beamtin, also einen Menschen, der sozusagen die unterschiedlichen Aspekte abwägen kann und dann halt das Ermessen ermessensfehlerfrei ausübt. Und das Neuland an dieser Ermöglichung ist, dass das in Zukunft von einer KI gemacht werden kann.
5: Als Beispiele nannte Herrmann einfache Baugenehmigungen, Zulassungen von Veranstaltungen oder auch Autozulassungen. In Deutschland sind im vergangenen Jahr mehr als 15.000 Verstöße gegen den Jugendschutz im Internet registriert worden. Das zeigt der Jahresbericht eines Kompetenzzentrums von Bund und Ländern. In den meisten Fällen ging es dabei um Missbrauchsdarstellungen von Kindern und um Jugendpornografie.
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8: Momentan lebhafter Berufsverkehr, aber keine größeren Störungsmeldungen. Die Blitzer stehen in Kempten auf dem Adenauerring und der Gutenbergstraße. In Föhringen wird auf der Ulmer Straße geblitzt, auf der Bahnhofstraße in Unterdießen, Bobingen, Strassberger Straße. In Friedberg steht ein Blitzer auf der Römerstraße, in Dillingen auf der Donaustraße und dann haben wir noch einen in Landsberg auf der Holzhauser Straße.
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8: Ja, so langsam hoffen wir ja schon, dass der Sommer mal so richtig zuschlägt mit viel Sonne und warmen Temperaturen. Und dann ist es natürlich auch wichtig, dass vor allen Dingen auch unsere Kids in den Kitas immer sehr gut vor der Sonne geschützt werden und richtig eingecremt werden. Die Bayerische Krebsgesellschaft zeichnet Kitas in Bayern mit dem sogenannten Sunpass aus. Wie das funktioniert, hört ihr gleich hier im Feierabend. Ich bin Ralf Hohn, hallo und servus.
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0: Radio Schwaben ist hier, euer Begleiter in den Feierabend. Wenn ihr Kinder im kitafähigen Alter habt, dann wisst ihr es. Ja, gerade im Sommer, wenn die Sonne scheint, muss man darauf achten, dass die Kinder auch entsprechend eingecremt sind. Das machen wir Eltern dann meistens schon morgens, bevor wir die Kinder in die Kita schicken. Aber auch die Erzieherinnen und Erzieher schauen natürlich drauf, damit es draußen keine rote Überraschung gibt. Die Bayerische Krebsgesellschaft zeichnet Kitas auch als Sonnenschutzkindergärten aus. Wie das funktioniert, weiß Sophia Langmeier.
1: Es gibt so ein paar Eckpunkte, also Eincremen, Schatten, Sonnenschutzecke. Das andere ist, dass die Erzieherinnen mit den Kindern auch drüber reden. Also es gibt zum Beispiel eine Kita, da hat die Leiterin so ein Fingerpuppenspiel entwickelt. Andere, die schauen auch mal ein Video miteinander an, lesen ein Buch vor. Sie lernen auch, sich einzucremen und wie man das auch richtig macht.
0: 2 Teelöffel Sonnencreme braucht man alleine eigentlich für ein kleines Kindergesicht, Nacken, Hals und Öhrchen. Und die meisten nehmen eigentlich viel zu wenig.
1: Wir wissen einfach, dass die Haut von Kindern, die ist einfach nur nicht, ich sage jetzt mal in Anführungszeichen, so fertig wie die von Erwachsenen. Die ist wesentlich empfindlicher, weil wenn man da einen Sonnenbrand oder einen Sonnenschaden hat, dann gräbt sich das tiefer ein, als man vielleicht, wenn man jetzt 40 oder 50 ist.
0: Gut 140 Kitas bayernweit sind schon beim Sunpass, also bei der speziellen Sonnenschutz-Kita, mit dabei. Aber auch wir Eltern können für den Sonnenschutz unserer Kinder einiges tun.
1: Das ist oft so Standard mittlerweile, dass das Kind in der Früh eingecremt in die Kita kommt. Dass einfach auch ein Käppi da ist, dass zum Beispiel auch die Augen geschützt werden. Super ist natürlich auch so Nackenschutz, aber das mögen Kinder oft nicht so gern. Da muss man halt da gut eincremen. Oder dass man guckt, wenn es richtig heiß wird, dass das Kind einfach auch die Schultern bedeckt hat, dass die Hose vielleicht auch übers Knie geht.
0: Eins ist klar, Kinder sollen die Sonne genießen können, aber natürlich auch richtig geschützt.

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1: Es ist 17 Uhr und 24 Minuten. 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
2: Heute am frühen Abend ist es bei uns meist grau. Bis in die Nacht fällt stellenweise etwas Regen. Dazu ist es nur schwach windig. In der Nacht sinken die Werte auf rund 8 bis 12 Grad. Der Radio Schwaben 3-Tage-Trend. Morgen ist es zwischen Nordschwaben und dem Allgäu oft noch trüb. Später ziehen vor allem am Mittag und Nachmittag Schauer und vereinzelt Gewitter durch. Am Abend lockert es stellenweise wieder auf bei 15 bis 18 Grad. Am Donnerstag zeigt sich das Wetter freundlicher. Nach örtlichem Frühnebel gibt es zunehmend trockene und etwas mildere Abschnitte. Am Freitag bleibt der Trend nach oben erhalten, dann mit mehr Auflockerungen und insgesamt freundlicher. Derzeit in Zusmarshausen 19 Grad und bedeckt, in Ottobeuren 17 Grad und trocken, sowie in Burtenbach 19 Grad und stark bewölkt.
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4: Momentan lebhafter Berufsverkehr, aber keine größeren Störungsmeldungen. Die Blitzer stehen in Kempten auf dem Adenauerring und der Gutenbergstraße. In Föhringen wird auf der Ulmer Straße geblitzt, auf der Bahnhofstraße in Unterdießen, Bobingen, Strassberger Straße. In Friedberg steht ein Blitzer auf der Römer Straße, in Dillingen auf der Donaustraße und dann haben wir noch einen in Landsberg auf der Holzhauser Straße.
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4: Der perfekte Feierabendmix hier bei uns bei Radio Schwaben mit mehr 80er, 90ern und aktuellen Hits. Einen schönen frühen Dienstagabend.
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0: Schönen Feierabend mit uns, mit Radio Schwaben. Wir nehmen euch jetzt mit auf eine Wanderung, auf eine virtuelle Wanderung, eine Radiowanderung. Ich weiß nicht, ob es sowas schon mal gegeben hat, aber das machen wir jetzt einfach mal. Wir gehen jetzt mit Franzi Bernhauser auf Spurensuche in den Allgäuer Alpen.
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2: Auf den Einödberg nach der Medaille Gabel lebte einst ein Hirte, der sehr nachlässig mit seinem Vieh umging. Eines Tages passierte ihm ein schwerer Fehler. Eine Kuh, die einer armen Witwe gehörte, stürzte den steilen Hang hinab. Statt sich zu sorgen, lachte der Hirte sogar darüber, wie das Tier den Abhang hinunterrollte. Doch nach seinem Tod fand er keine Ruhe mehr. Als Geist musste er die Kuh immer wieder den steilen Berg hinauftragen. Kaum hatte er sie oben, stürzte sie wieder hinunter. Dann musste er erneut hinabsteigen und von vorne beginnen. Und jedes Mal lachte er dabei laut, als würde er nie aufhören können. Diese unruhige Erscheinung brachte schließlich so viel Angst auf die Alm, dass kein Hirte mehr dort bleiben wollte. Sogar in der Hütte soll es gespukt haben. Damals holte man einen Kapuziner aus Immenstadt, der den Geist vertreiben sollte. Nach langen Gebeten gelang es ihm schließlich. Der Geist wurde gebannt, verlangte aber vorher noch nach etwas Fürwitz. Da aber keiner der Anwesenden wusste, was er damit meinte, gab man ihm stattdessen eine alte Ziege, die er wütend zerriss. Und so musste der Hirte weiter als Geist auf der Erde verweilen. So bleibt auch diese Geschichte als Warnung zurück. Über andere nicht zu lachen, besonders nicht über ihr Unglück.
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Radio Schwaben ist hier, mehr 80er, 90er und aktuelle Hits, wie ihr es bei uns gewohnt seid, von morgens früh, vom Aufstehen bis rein in den Feierabend. Und natürlich jetzt auch bei uns.

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2: Zum Start in diesen frühen Abend ist es bei uns meist dicht bewölkt. Bis in die Nacht hinein fällt stellenweise etwas Regen. Dazu sinken die Temperaturen auf rund 9 bis 12 Grad. Der Radio Schwaben 3-Tage-Trend. Morgen ist es oft grau, später ziehen erneut Schauer durch. Am Nachmittag sind vor allem im südlichen Teil auch einzelne Gewitter dabei. Am Donnerstag zeigt sich das Wetter etwas freundlicher. Nach örtlichem Frühnebel gibt es mehr trockene Abschnitte. Im weiteren Wochenverlauf ist es noch etwas wärmer, mit freundlicheren Phasen und Höchstwerten zwischen 23 und 25 Grad in Bayerisch-Schwaben und dem Allgäu. In Pöttmes 19 Grad bei starker Bewölkung, in Steingaden 16 Grad bei bedecktem Himmel und in Nördlingen 18 Grad.
0: 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Es ist 17 Uhr und 58 Minuten. 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
3: Ich bin Moritz Einzel. Die Erhöhung der Diäten für die Bundestagsabgeordneten soll ausgesetzt werden. Das hat Unionsfraktionschef Spahn jetzt nochmal bekräftigt.
4: Wenn wir den Bürgerinnen und Bürgern Reformen und Belastungen zumuten, sollte auch Politik zeigen, dass sie ihren Teil beiträgt. Deshalb werden wir über die Aussetzung der Abgeordnetenentschädigung entscheiden, zeitgleich mit den Entscheidungen zur Krankenversicherungsreform. Das ist für uns ein Zeichen gemeinsamer Verantwortung.
3: Spahn betonte aber auch, der Unionsfraktion sei es wichtig, wenn es darum geht, wie viel Geld Abgeordnete kriegen, grundsätzlich am bestehenden Mechanismus festzuhalten. Die Höhe der Diäten bemisst sich an der Lohnentwicklung. Das Europäische Parlament hat Ermittlungen gegen die CSU-Politikerin Angelika Niebler gestoppt. In einer geheimen Abstimmung votierte eine Mehrheit der Abgeordneten gegen einen Antrag der Europäischen Staatsanwaltschaft zur Aufhebung von Nieblers Immunität. Gegen die CSU-Vizevorsitzende gibt es Betrugsvorwürfe. Es geht um die Erstattung von Reisekosten und darum, dass sie unrechtmäßig Assistenten beschäftigt haben soll. Wer kennt das nicht? Vor dem Damenklo gibt es in Konzertpausen immer lange Schlangen, während Männer einfach durchgehen. Das liegt auch an den geltenden Toilettenvorschriften in Bayern. Der Bauausschuss im Landtag hat jetzt eine Verordnung geändert. Bei Veranstaltungen soll es künftig gleich viele Toiletten für Männer und Frauen geben. Die Umsetzung kann aber dauern. Die Grünen hatten unter dem Motto »Frauen müssen auch mal« auf das Problem aufmerksam gemacht. Berichte und Andeutungen gibt es seit Tagen. Nun verdichten sich die Hinweise, dass Manuel Neuer ins Tor der deutschen Fußballnationalmannschaft zurückkehrt. Die Bild-Zeitung meldet, Bundestrainer Julian Nagelsmann wolle den 40-jährigen Bayern-Keeper als Nummer 1 zur WM mitnehmen. Die offizielle Kadernominierung ist am Donnerstag.
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5: Keine größeren Staus von ADAC oder Polizei gemeldet. Der Berufsverkehr läuft relativ geschmeidig. Geblitzt wird in Dillingen auf der Donaustraße. In Landsberg steht ein Blitzer auf der Holzhauser Straße. Auf der Gutenbergstraße in Kempten wird geblitzt. In Neusäß auf der Ottmarshauser Straße. Auf der B310 bei Wertach und in Sonthofen auf der Altstädter Straße.
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5: Ich weiß ja nicht, ob ihr morgens gut aus dem Bett kommt. Wenn ihr vielleicht Probleme habt, morgens aufzustehen und gut gelaunt in den Tag zu starten, dann empfehle ich euch das Radio Schwaben Frühstücksradio. Mit Lukas und Franzi, morgen früh wieder, ab 5 gut gelaunt und besser informiert geht's in den neuen Tag. Mit uns, mit Radio Schwaben. Ich bin Ralf Hohn und jetzt gehen wir so langsam aber sicher noch mehr in Richtung Feierabend.
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0: Es ist 18 Uhr und 26 Minuten. 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
1: Heute am frühen Abend ist es meist dicht bewölkt. Bis Mitternacht gibt es nur vereinzelt Auflockerungen. In der Nacht folgt in Bayerisch-Schwaben und dem Allgäu stellenweise Regen. Dazu gehen die Temperaturen auf rund 9 bis 12 Grad zurück. Der Radio Schwaben 3-Tage-Trend. Morgen ist es oft grau, später ziehen erneut Schauer durch. Vor allem Richtung Augsburg und Allgäu sind am Nachmittag auch einzelne Gewitter dabei. Am Donnerstag zeigt sich der Himmel zunächst freundlicher, später ist es meist trocken und die Luft spürbar wärmer. Zum Freitag hin setzt sich dieser Trend fort mit mehr freundlichen Abschnitten und am Nachmittag oft 22 bis 24 Grad. Im Moment in Dinkelscherben 18 Grad bei starker Bewölkung, in Obergünzburg 15 Grad und bedeckt, sowie in Nersingen 19 Grad bei Regen.
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2: Keine größeren Staus von ADAC oder Polizei gemeldet. Der Berufsverkehr läuft relativ geschmeidig. Geblitzt wird in Dillingen auf der Donaustraße. In Landsberg steht ein Blitzer auf der Holzhauser Straße. Auf der Gutenbergstraße in Kempten wird geblitzt. In Neusäß auf der Ottmarshauser Straße. Auf der B310 bei Wertach und in Sonthofen auf der Altstädter Straße.
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2: 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Hallo!
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paar Tage noch, dann starten wir in die Pfingstferien. Und solltet ihr unter Umständen die Pfingstferien in Italien verbringen wollen und mit dem Auto hinfahren, bitte versucht, den 30. Mai zu umgehen, zumindest was die Hin- oder die Rückfahrt angeht, über den Brenner. Denn am 30. Mai zwischen 11 und 19 Uhr ist die A13, die Brenner-Autobahn, größtenteils gesperrt aufgrund einer Demo. Den Anwohnern dort fahren zu viele Fahrzeuge das ganze Jahr über die Autobahn und deswegen demonstrieren sie dagegen. Wir haben da schon diese Woche drüber berichtet. Morgen Nachmittag bei uns im Feierabend kommen auch mal ein paar Betroffene zu Wort, warum sie das so machen. Und es gibt natürlich auch welche, die sagen, absoluter Quatsch, das könnt ihr in der Urlaubszeit nicht machen. Mehr dazu morgen Nachmittag bei mir im Feierabend. Ich bin Ralf Hohn und wünsche euch einen schönen Dienstagabend. Tschüss, bis dahin.

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1: Zum Start in diesen Abend ist es meist dicht bewölkt. In der Nacht zieht stellenweise Regen durch. Dazu kühlt es auf rund 8 bis 11 Grad ab. Der Radio Schwaben 3-Tage-Trend. Morgen ist es oft grau, später gibt es verbreitet Schauer, örtlich auch Gewitter, besonders in Bayerisch-Schwaben und dem Allgäu zwischen Donau und den Alpen. Dazu weht zeitweise spürbarer Wind. Am Donnerstag ist der Vormittag noch meist trocken. Am Nachmittag wird es freundlicher und milder mit 19 bis 21 Grad. Im Allgäu kann sich anfangs örtlich Nebel halten. Zum Freitag hin setzt sich der freundliche und etwas wärmere Wettercharakter weiter fort. Aktuell meldet Haunstetten bedeckt bei 17 Grad, Dietmannsried 17 Grad und Asbach-Bäumenheim 19 Grad und trocken.
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0: Es ist 18 Uhr und 57 Minuten. 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
3: Ich bin Moritz Einzel. Bundeskanzler Merz hat die schwarz-rote Koalition zu mehr Zusammenarbeit aufgerufen. Vor einem Besuch bei der SPD-Bundestagsfraktion sagte Merz, CDU, CSU und SPD seien zwar unterschiedliche Parteien,
4: aber uns alle eint das Ziel, miteinander nachzuweisen, dass aus der politischen Mitte unseres Landes heraus Entscheidungen möglich sind, dass Regierung möglich ist.
3: Beide Seiten sollten damit aufhören, im Streit über Reformen rote Linien aufzuzeigen, so Merz. Die Bundesregierung hat das neue Förderprogramm für Elektroautos offiziell gestartet. Die Anträge laufen digital. Die Förderung ist gestaffelt nach Einkommen, Familiengröße und Fahrzeug. Unter bestimmten Bedingungen ist eine staatliche Zuwendung von bis zu 6.000 Euro möglich. Die bayerische Staatsregierung will weniger Bürokratie, dabei soll künftig auch künstliche Intelligenz helfen. Das sieht ein Modernisierungsgesetz vor, das das Kabinett beschlossen hat. Demnach sollen behördliche Ermessensentscheidungen auch von einer KI getroffen werden können. Staatskanzleichef Herrmann nannte Beispiele.
5: Einfache Baugenehmigungen zum Beispiel, Zulassung von Veranstaltungen und so weiter oder auch Kfz-Zulassungen in Standardfällen. Das sind relativ simple Vorgänge, die aber trotzdem Ermessensentscheidungen sind und dort kann die KI das dann übernehmen.
3: Noch eine Vereinfachung für Anträge. Bei Behörden in Bayern müssen künftig keine beglaubigten Kopien mehr vorgelegt werden. Außerdem soll statt der Geburtsurkunde der Personalausweis reichen. Der spanische Tennisstar Carlos Alcaraz muss nach seiner Absage für die French Open in Paris auch beim darauf folgenden Grand Slam-Turnier passen. Alcaraz wird in Wimbledon, also beim berühmtesten Tennisturnier der Welt, nicht an den Start gehen. Das hat der 23-Jährige via Instagram mitgeteilt. Alcaraz kuriert derzeit eine Handgelenksverletzung aus.
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1: Vorsicht auf der A7 Ulm Richtung Füssen-Reute. Zwischen Dreieck Hittestedt und Föhringen ist nach einem Unfall der Standstreifen blockiert. Außerdem sind Personen auf der Fahrbahn. Auf der B17 B300 Augsburg Richtung Landsberg staut es sich zwischen Leitershofen-Pfersee Süd in Augsburg und Inningen auf 6 Kilometern mit bis zu 57 Minuten Zeitverlust. Zwischen Leitershofen-Pfersee Süd in Augsburg und Göggingen Süd-Haunstetten auf 4 Kilometern und zwischen Göggingen Süd-Haunstetten und Inningen wegen eines defekten Pkw und Reinigungsarbeiten. Und hier die neuesten Blitzer auf Radio Schwaben. Auf der Bürgermeister-Ulrich-Straße in Augsburg und der Ottmarshauser-Straße in Noises. Auf der Römerstraße in Friedberg, der Gutenbergstraße in Kempten sowie auf der B310 bei Wertach. 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
1: 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Ich begleite euch noch bis Mitternacht auf Radio Schwaben. Viel Spaß. Und jetzt zurück zur Musik.

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3: Es ist 19 Uhr und 27 Minuten. 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
4: Heute Abend bleibt es bei uns meist grau. Örtlich fällt noch etwas Regen. In der Nacht ziehen gebietsweise Schauer durch. Dazu kühlt es auf rund 9 bis 12 Grad ab. Morgen ist es oft noch trocken. Ab Mittag sind zwischen Nordschwaben und dem Allgäu Schauer und einzelne Gewitter wahrscheinlicher. Vor allem rund um Augsburg und in Richtung Allgäu. Dazu ist der Wind spürbar.
3: Der Radio Schwaben 3-Tage-Trend.
4: Morgen ist es wechselhaft und mit 16 bis 18 Grad nur mäßig warm. Am Donnerstag zeigt sich das Wetter freundlicher. Nach örtlichem Frühnebel gibt es mehr Auflockerungen. Und im weiteren Wochenverlauf setzt sich der wärmere Trend fort. Dann zeigt es sich zunehmend freundlicher. In Affing 18 Grad bei bedecktem Himmel. In Mauerstetten 15 Grad bei starker Bewölkung. In Dillingen 18 Grad.
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4: Vorsicht auf der A7 Ulm Richtung Füssen-Reute. Zwischen Dreieck Hittestetten und Föhringen ist nach einem Unfall der Standstreifen blockiert. Grund sind Personen auf der Fahrbahn. Auf der B17 Augsburg Richtung Landsberg staut es sich zwischen Leitershofen, Pfersee Süd in Augsburg und Inningen auf 6 Kilometern mit bis zu 57 Minuten Zeitverlust. Zwischen Leitershofen, Pfersee Süd in Augsburg und Göggingen Süd, Haunstetten auf 4 Kilometern und zwischen Göggingen Süd, Haunstetten und Inningen wegen eines defekten Pkw und Reinigungsarbeiten. Und hier die neuesten Blitzer auf Radio Schwaben. Auf der Bürgermeister-Ulrich-Straße in Augsburg und der Ottmarshauser-Straße in Neuses. Auf der B310 bei Wertach sowie der Gutenbergstraße in Kempten. Gute Fahrt mit Radio Schwaben.
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4: Jetzt kommt der Soundtrack für euren Abend. Egal ob Gersthofen, Krumbach oder Marktoberdorf. Ich bin Martina Neu.

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1: Heute Abend gibt es bei uns meist einen Mix aus Wolken und in Nordschwaben fällt örtlich noch etwas Regen, sonst ist es oft trocken. In der Nacht ziehen stellenweise Schauer durch, dazu kühlt es auf rund 8 bis 12 Grad ab. Der Radio Schwaben 3-Tage-Trend. Morgen ist es zwischen Nordschwaben und dem Allgäu erst noch recht freundlich. Ab Mittag sind Schauer und einzelne Gewitter wahrscheinlicher, besonders rund um Augsburg und in Nordschwaben. Am Donnerstag gibt es nach örtlichem Frühnebel erst freundliche Abschnitte, später ist es milder mit 19 bis 21 Grad. Zum Freitag hin setzt sich der wärmere Wettercharakter fort, dann mit längeren trockenen Phasen. In Neuses 18 Grad bei bedecktem Himmel, in Marktoberdorf 15 Grad und stark bewölkt und in Gundelfingen 17 Grad.
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0: Es ist 19 Uhr und 57 Minuten. 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
3: Ich bin Moritz Einzel. 2 Wochen nach seinem Transport aus der Wismarer Bucht in die Nordsee wurde der als Timmy bekannte Buckelwal tot vor der dänischen Insel Anholt entdeckt. Und eigentlich sollte der Walkadaver dort auch liegen bleiben. Jetzt wollen die dänischen Behörden ihn aber doch bergen. Und nicht nur das, der Wal soll auch zu Forschungszwecken obduziert werden. Die frühere Bundeskanzlerin Angela Merkel ist im Europaparlament mit dem Europäischen Verdienstorden ausgezeichnet worden. In ihrer Dankesrede mahnte Merkel, die Demokratie in Europa sei bedroht durch soziale Medien und die rasante Entwicklung von KI.
4: Und ich kann Sie alle nur ermutigen, gehen Sie weiter auf dem Weg der Regulierung dieser sozialen oder vermeintlich sozialen Medien. Gehen Sie weiter auf dem Weg der Regulierung der künstlichen Intelligenz. Vielleicht werden Fehler gemacht, ja. Aber nur durch Fehler wird man lernen.
3: Merkel gehört zu den ersten 20 Preisträgerinnen und Preisträgern des neuen Europäischen Ordens. Am Bahnhof von Mühldorf am Inn ist eine Fliegerbombe aus dem Zweiten Weltkrieg gefunden worden. Aus Sicherheitsgründen wurde der Zugverkehr rund um die Stadt eingestellt. Es komme zu Verkehrsbehinderungen, teilte der Landkreis mit. Ein Sprengmeister schaut sich die Bombe jetzt an. Den deutschen Wäldern geht es nach wie vor nicht besonders gut. Das zeigt der neue Waldzustandsbericht, den Bundeslandwirtschaftsminister Rainer vorgestellt hat.
5: Der Wald hat sich bis heute nicht von den Dürrejahren vollständig erholt. Die Jahre 18 bis 20 wirken nach. Die Auswirkungen des Klimawandels stellen unsere Wälder nach wie vor großen Herausforderungen.
3: Trotz ungünstigerer Wetterbedingungen stabilisiere sich die Lage aber und der Wald verjünge sich, so Rainer.
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1: Vorsicht auf der A7 Ulm Richtung Füssen-Reute zwischen Dreieck Hittistetten und Föhringen. Nach einem Unfall ist der Standstreifen blockiert. Außerdem sind Personen auf der Fahrbahn. Vorsicht auch auf der A8 Stuttgart Richtung München zwischen Günzburg und Burgau. Dort liegen Reifenteile auf der Fahrbahn. Auf der B17 und B300 Augsburg Richtung Landsberg staut es sich zwischen Leitershofen-Pfersee Süd in Augsburg und Inningen auf 6 Kilometern mit bis zu 57 Minuten Zeitverlust. Zwischen Leitershofen-Pfersee Süd in Augsburg und Göggingen Süd Haunstetten auf 4 Kilometern sowie zwischen Göggingen Ausfahrt Gabelsberger Straße in Augsburg und Inningen in beiden Richtungen. Vorsicht auf der B12 Lindau Richtung Kempten zwischen Weidnau und Hellengerst. Dort liegt ein Kantholz auf der Fahrbahn. Und hier die neuesten Blitzer auf Radio Schwaben. Auf der Bürgermeister-Ulrich-Straße in Augsburg, auf der Hagen-Meder-Straße in Stadtbergen und auf der B310 bei Wertach. Kommt gut ans Ziel.
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0: Es ist 20 Uhr und 26 Minuten. 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
1: Heute Abend gibt es bei uns meist einen Mix aus Wolken und in Nordschwaben fällt örtlich noch etwas Regen, sonst ist es oft trocken. In der Nacht ziehen stellenweise Schauer durch, dazu kühlt es auf rund 8 bis 12 Grad ab. Der Radio Schwaben 3-Tage-Trend. Morgen ist es zwischen Nordschwaben und dem Allgäu erst noch recht freundlich. Ab Mittag sind Schauer und einzelne Gewitter wahrscheinlicher, besonders rund um Augsburg und in Nordschwaben. Am Donnerstag gibt es nach örtlichem Frühnebel erst freundliche Abschnitte. Später ist es milder, mit 19 bis 21 Grad. Zum Freitag hin setzt sich der wärmere Wettercharakter fort, dann mit längeren trockenen Phasen. In Neuses 18 Grad bei bedecktem Himmel, in Marktoberdorf 15 Grad und stark bewölkt und in Gundelfingen 17 Grad.
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1: Vorsicht auf der A7 Ulm Richtung Füssen-Reute zwischen Dreieck Hittistetten und Föhringen. Nach einem Unfall ist der Standstreifen blockiert. Außerdem sind Personen auf der Fahrbahn. Vorsicht auch auf der A8 Stuttgart Richtung München zwischen Günzburg und Burgau. Dort liegen Reifenteile auf der Fahrbahn. Auf der B17 und B300 Augsburg Richtung Landsberg staut es sich zwischen Leitershofen-Pfersee Süd in Augsburg und Inningen auf 6 Kilometern mit bis zu 57 Minuten Zeitverlust. Zwischen Leitershofen-Pfersee Süd in Augsburg und Göggingen Süd Haunstetten auf 4 Kilometern sowie zwischen Göggingen Ausfahrt Gabelsberger Straße in Augsburg und Inningen in beiden Richtungen. Vorsicht auf der B12 Lindau Richtung Kempten zwischen Weidnau und Hellengerst. Dort liegt ein Kantholz auf der Fahrbahn. Und hier die neuesten Blitzer auf Radio Schwaben. Auf der Bürgermeister-Ulrich-Straße in Augsburg, auf der Hagenmeder-Straße in Stadtbergen und auf der B310 bei Wertach. Kommt gut ans Ziel.
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1: Von Kult bis aktuell alles in einem Mix. Für euch in Stadtbergen, Wertingen oder Füssen. Einen entspannten Abend wünsche ich euch. Jetzt einfach zurücklehnen und genießen. Freut euch auf If You Had My Love mit Jennifer Lopez, Missing You von John Wade und Ain't That Just The Way mit Lutricia McNeil.

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2: Am Abend gibt es bei uns meist einen Mix aus Wolken. In Nordschwaben fällt örtlich noch etwas Regen, sonst ist es oft trocken. In der Nacht ziehen stellenweise Schauer durch. Dazu kühlt es auf rund 8 bis 12 Grad ab. Und der Radio Schwaben 3-Tage-Trend? Morgen ist es zwischen Nordschwaben und dem Allgäu erst noch recht freundlich. Ab Mittag sind Schauer und einzelne Gewitter wahrscheinlicher, besonders rund um Augsburg und in Nordschwaben. Am Donnerstag gibt es nach örtlichem Frühnebel erst freundliche Abschnitte. Später ist es milder, mit 19 bis 21 Grad. Zum Freitag hin setzt sich der wärmere Wettercharakter fort, dann mit längeren trockenen Phasen. In Neuss ist 18 Grad und bedeckt, in Marktoberdorf 15 Grad und trocken, sowie in Gundelfingen 17 Grad.
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0: Es ist 20 Uhr und 59 Minuten. 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
4: Ich bin Moritz Einzel. Hitze, Trockenheit, Schädlinge. Den Wäldern in Deutschland geht's nach wie vor nicht besonders gut. Das zeigt der aktuelle Waldzustandsbericht. Allerdings sieht Bundeslandwirtschaftsminister Rainer auch ermutigende Signale.
5: Die Zahl neu abgestorbener Bäume ist weiter zurückgegangen, sowohl bei Laubbäumen als auch bei den Nadelbäumen. Und der Wald verjüngt sich. Vielerorts wächst eine neue Baumgeneration nach.
4: Umweltverbände mahnen aber angesichts der Klimakrise, es gebe keinen Grund zur Entwarnung. Weniger Bürokratie bei Behördengängen in Bayern, das ist das Ziel der Staatsregierung. Staatskanzleichef Herrmann hat verkündet, alle Bestimmungen, für die man beglaubigte Kopien braucht, werden gestrichen.
6: Werden in Zukunft einfache Kopien reichen. Ich glaube, jeder kann sich ungefähr vorstellen, was das für eine Vereinfachung ist. Genauso wie wir die Bestimmungen im Landesrecht streichen, wo Sie bisher eine Geburtsurkunde vorlegen müssen. Da reicht in Zukunft auch der amtliche Lichtbildausweis.
4: Außerdem soll bei Entscheidungen zum Beispiel über einfache Baugenehmigungen oder Kfz-Zulassungen künftig auch künstliche Intelligenz zum Einsatz kommen können. Am Bahnhof von Mühldorf am Inn, da ist eine Fliegerbombe gefunden worden. Das hat einige Verkehrsbehinderungen zur Folge. Der Zugverkehr rund um die Stadt wurde aus Sicherheitsgründen eingestellt. Vom Landkreis hieß es, dass sich ein Sprengmeister die Bombe anschaut. Berichte und Andeutungen gibt es seit Tagen. Nun verdichten sich die Hinweise, dass Manuel Neuer ins Tor der deutschen Fußballnationalmannschaft zurückkehrt. Die Bild-Zeitung meldet, Bundestrainer Julian Nagelsmann wolle den 40-jährigen Bayern-Keeper als Nummer 1 zur WM mitnehmen. Hoffenheims Oliver Baumann, der zuletzt Stammkeeper war, sei informiert worden. Die offizielle Kadernominierung ist übermorgen.
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2: Vorsicht auf der A8 Stuttgart Richtung München. Zwischen Günzburg und Burgau. Dort hat es einen Unfall gegeben. Wegen Personen auf der Fahrbahn ist der Standstreifen blockiert. Auf der B17 B300 Landsberg Richtung Augsburg zwischen Stadt, Bergen und Zentrum, Kriegshaber Süd in Augsburg, gibt es eine Baustelle. Der linke Fahrstreifen ist gesperrt. Derzeit wird in unserer Region nicht geblitzt. Meldet Staus und Blitzer immer per WhatsApp unter 08000 11 82 11.
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2: Ich bin Martina Neu. 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
1: Es ist 21 Uhr und 26 Minuten. 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
2: Heute Abend ist es bei uns meist dicht bewölkt. In der Nacht zieht stellenweise Regen durch. Im Donautal ist es zum Morgen hin auch mal trüb und nass. Die Temperaturen sinken auf rund 8 bis 11 Grad. Der Radio Schwaben 3-Tage-Trend. Morgen ist es oft erst grau, später gibt es verbreitet Schauer und örtlich auch Gewitter, vor allem zwischen Nordschwaben und dem Allgäu. Am Donnerstag zeigt sich zunächst noch mancherorts Nebel, danach ist es freundlicher und am Nachmittag zeitweise sonnig. Zum Freitag hin setzt sich der wärmere Trend fort, dann sind am Nachmittag verbreitet 22 bis 24 Grad drin. Aktuell meldet Aichach bedeckt bei 15 Grad, Nesselwang bei 12 Grad und Illertissen stark bewölkt bei 15 Grad.
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2: Vorsicht auf der A8 Stuttgart Richtung München zwischen Günzburg und Burgau. Nach einem Unfall sind Personen auf der Fahrbahn. Außerdem ist der Standstreifen blockiert. In der Gegenrichtung auf der A8 München Richtung Stuttgart steht zwischen Oberelchingen und Ulm-Ost ein defekter LKW. Fahrzeugteile liegen auf der Fahrbahn und der Standstreifen ist blockiert. Zwischen Adelsried und Zusmarshausen steht ein defekter LKW. Dazu kommt eine Ölspur auf dem rechten Fahrstreifen. Geblitzt wird nur an einer Stelle, auf der Hagenmäderstraße in Stadtbergen. Kommt's gut an.
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2: Jetzt wieder die schönste Musik für euch, für ganz Bayerisch Schwaben und das Allgäu. Freut euch auf Ugly Kid Joe mit Cats in the Cradle, Up Where We Belong von Jennifer Warnes und Joe Cocker und Inner Circle mit Sweat. Los geht's.

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2: Heute Abend ist es bei uns meist dicht bewölkt. In der Nacht zieht zwischen Nordschwaben und dem Allgäu stellenweise Regen durch. Im Donautal und in den Tälern ist es zum Morgen hin zusätzlich trüb, bei Temperaturen von rund 9 bis 12 Grad. Der Radio Schwaben 3-Tage-Trend. Morgen ist es oft noch grau, später gibt es Schauer, örtlich auch Gewitter, vor allem Richtung Augsburg und Allgäu. Am Donnerstag zeigt sich das Wetter freundlicher, mit Auflockerungen und am Nachmittag auch längeren trockenen Phasen. Zum Freitag hin ist es noch etwas wärmer, dann sind in vielen Teilen der Region bis zu 24 Grad drin. In Neuses 13 Grad bei bedecktem Himmel, in Lindau 14 Grad und trocken, in Nördlingen 13 Grad.
0: 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Es ist 21 Uhr und 59 Minuten. 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
3: Ich bin Florian Klaus. Wer die neue Kaufprämie für Elektroautos nutzen will, kann die staatliche Unterstützung ab sofort beantragen. Das Antragsverfahren läuft digital. Nötig ist dafür eine Bund-ID, ein Konto, bei dem man sich online bei Behörden ausweisen kann. Die staatliche E-Auto-Förderung kann bis zu 6.000 Euro betragen. Die Mittel sollen für bis zu 800.000 Fahrzeuge ausreichen. 2 Wochen nach seinem Transport aus der Wismarer Bucht in die Nordsee wurde der als Timmy bekannte Buckelwal tot vor der dänischen Insel Anholt entdeckt. Eigentlich sollte der Walkadaver dort auch liegen bleiben. Jetzt wollen die dänischen Behörden ihn aber doch bergen. Und nicht nur das, der Wal soll auch zu Forschungszwecken obduziert werden. Entwarnung in Mühldorf am Inn. Am dortigen Bahnhof war am Abend eine Fliegerbombe gefunden worden. Doch von den Blindgängern aus dem Zweiten Weltkrieg geht keine Gefahr aus. Das hat ein Sprengmeister festgestellt. Weitere Maßnahmen sind demnach nicht erforderlich. Der Zugverkehr läuft wieder an. Die deutschen Wälder leiden nach wie vor an den Folgen von Hitze, Trockenheit und Schädlingen. Die Dürrejahre von 2018 bis 2020 wirken nach. Wie aus dem neuen Waldzustandsbericht hervorgeht, trägt nur jeder 5. Baum eine volle, gesunde Krone. Positiv ist aber, die Zahl neu abgestorbener Laub- und Nadelbäume ist zurückgegangen.
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2: Auf der B16 Kaufbeuren Richtung Günzburg. Zwischen Abzweig nach Breitenbrunn und Abzweig nach Haasberg staut es sich auf 1 Kilometer. Der Zeitverlust beträgt bis zu 11 Minuten. Und hier die neuesten Blitzer auf Radio Schwaben. Auf der Hagenmäder Straße in Stadtbergen und der Füssener Straße in Marktoberdorf. Gute Fahrt mit Radio Schwaben.
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2: 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Martina Neu wünscht euch einen schönen Dienstagabend. Die Hits, die ihr in jedem Fall mitsingen könnt, für Schwab München, Illertissen oder Mindelheim.

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0: Es ist 22 Uhr und 26 Minuten. 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
1: Heute am späten Abend ist es meist stark bewölkt, nur vereinzelt lockert es noch auf. In der Nacht zieht stellenweise Regen durch, dazu kühlt es auf rund 9 bis 12 Grad ab. Der Radio Schwaben 3-Tage-Trend. Morgen ist es oft grau, später gibt es verbreitet Schauer, örtlich auch Gewitter, besonders rund um Augsburg und im südlichen Teil der Region. Am Nachmittag stehen 17 bis 19 Grad an. Am Donnerstag zeigt sich das Wetter freundlicher, mit trockenen Phasen und zeitweise Sonne. Zum Freitag hin ist es noch etwas wärmer und insgesamt freundlicher zwischen Nordschwaben und dem Allgäu. Die aktuellen Wetterwerte. Stadt Bergen 13 Grad und bedeckt. In Dietmannsried 14 Grad. In Wertingen 16 Grad und trocken.
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1: Es sieht gut aus auf den Straßen. Das Radio Schwaben Verkehrsradar meldet keine Behinderungen und keine Blitzer.
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1: Von Nordschwaben bis ins Allgäu. Ich begleite euch noch bis Mitternacht auf Radio Schwaben. Viel Spaß. Und jetzt für euch Sixpence None the Richer mit Kiss Me, Drive von The Cars und Guru Josh mit Infinity.

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1: Zum Tageswechsel ist es bei uns meist dicht bewölkt. In der Nacht fällt stellenweise etwas Regen, dazu sinken die Werte auf rund 9 bis 12 Grad. Der Radio Schwaben 3-Tage-Trend. Morgen ist es oft grau. Später ziehen zwischen Nordschwaben und dem Allgäu, vor allem rund um Augsburg sowie im Mindeltal und Allgäu, Schauer und einzelne Gewitter durch. Am Donnerstag zeigt sich das Wetter freundlicher, mit Auflockerungen am Vormittag und später auch längeren trockenen Phasen. Zum Freitag hin ist es noch etwas wärmer. Dann sind in unserer Region am Nachmittag bis zu 22 bis 24 Grad drin. In Augsburg 13 Grad bei bedecktem Himmel. In Germeringen 12 Grad. In Bissingen 14 Grad bei bedecktem Himmel.
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0: Es ist 22 Uhr und 58 Minuten. 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
3: Ich bin Florian Klaus. Die Folgen von Hitze und Trockenheit machen den deutschen Wäldern weiter zu schaffen, aber Bundesagrarminister Reiner zufolge ist ihr Zustand im vergangenen Jahr immerhin nicht schlechter geworden. Er sprach bei der Vorstellung neuer Daten von einer Stabilisierung. Immer noch hat nur jeder fünfte Baum eine volle, gesunde Krone. Positiv ist aber, dass weniger Laub- und Nadelbäume neu abgestorben sind. Die neue E-Auto-Prämie ist schnell auf große Nachfrage gestoßen. Alleine bis zum Ende der Veranstaltung, bei der das Antragsportal freigeschaltet worden ist, gab es schon fast 2000 Anträge. Gefördert werden E-Autos und bestimmte Hybride, die seit dem 1. Januar zugelassen worden sind. Es gibt bis zu 6000 Euro pro Wagen. Die Fördermittel sollen für bis zu 800.000 Fahrzeuge reichen. 15 Monate lang hat der Landtag von Sachsen-Anhalt den Anschlag auf den Magdeburger Weihnachtsmarkt intensiv aufgearbeitet. Ein zentrales Ergebnis: Schwächen und Fehler im Handeln von Behörden haben es dem Täter zumindest leicht gemacht, die Tat zu begehen. So steht es im Abschlussbericht. Thomas Thunfeld berichtet.
4: Ein Betonblock an der falschen Stelle, Schutzkonzepte, die nicht gründlich gecheckt worden sind, Informationen zum späteren Täter, die nicht zentral zusammengeführt wurden. Im Abschlussbericht werden eine ganze Reihe von Fehlern aufgelistet. Und mindestens die Oppositionsfraktionen im Magdeburger Landtag sind sich einig, der Anschlag hätte verhindert werden können.
3: Wer kennt das nicht? Vor dem Frauenklo gibt es in Konzertpausen immer lange Schlangen, während Männer einfach durchgehen können. Das liegt auch an den geltenden Toilettenvorschriften in Bayern. Der Bauausschuss im Landtag hat jetzt eine Verordnung geändert. Bei Veranstaltungen soll es künftig gleich viele Toiletten für Männer und Frauen geben. Die Umsetzung kann aber dauern.
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1: Ihr habt freie Fahrt. Derzeit gibt es keine Verkehrsbehinderungen. Und uns liegt nur ein Blitzer vor, an der Füssener Straße in Marktoberdorf. Meldet Staus und Blitzer immer per WhatsApp unter 08000 11 82 11.
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1: 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Die letzte Stunde am Dienstagabend. Einen schönen Abend.

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3: Es ist 23 Uhr und 24 Minuten. 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
4: Zum Tageswechsel ist es bei uns meist dicht bewölkt. In der Nacht fällt stellenweise etwas Regen. Dazu kühlt es auf rund 9 bis 12 Grad ab. Der Radio Schwaben 3-Tage-Trend. Morgen ist es erst oft grau, später ziehen in Bayerisch-Schwaben und im Allgäu Schauer und örtlich auch Gewitter durch, besonders vom Raum Augsburg bis ins Allgäu, bei 17 bis 19 Grad. Am Donnerstag zeigt sich das Wetter freundlicher, mit trockenen Phasen und am Abend auch etwas Sonne. Zum Freitag hin setzt sich der wärmere Trend fort, dann zeigt es sich noch etwas freundlicher. In Königsbrunn 14 Grad und bedeckt, in Marktoberdorf 12 Grad sowie in Genderkingen 14 Grad.
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4: Vorsicht auf der A8 Stuttgart Richtung München zwischen Günzburg und Burgau. Personen auf der Fahrbahn, außerdem ist der Standstreifen blockiert. Nur ein Blitzer ist derzeit aufgebaut. Auf der Füssener Straße in Marktoberdorf. Gute und sichere Fahrt.
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4: Für das Ries, die Region Augsburg und das Allgäu, die letzte Stunde am Dienstagabend. Martina Neu begleitet euch durch den Dienstagabend. Freut euch auf Tom's Diner von Suzanne Vega, Hungry Eyes von Eric Carmen und A Girl Like You mit Edwin Collins. Und jetzt rein in die nächste halbe Stunde.
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2: Bei uns ist es zum Tageswechsel meist bedeckt. In der Nacht zieht stellenweise etwas Regen durch und vor allem in den nebelanfälligen Tälern bleibt es länger grau bei 8 bis 12 Grad. Der Radio Schwaben 3-Tage-Trend. Morgen ist es zwischen Nordschwaben und dem Allgäu oft erst trüb. Später gibt es verbreitet Schauer und örtlich auch Gewitter, besonders vom Raum Augsburg bis ins Allgäu, am Nachmittag bei 17 bis 19 Grad. Am Donnerstag zeigt sich das Wetter freundlicher, mit Auflockerungen und nur noch einzelnen Schauern. Zum Freitag hin setzt sich der wärmere Trend fort, dann gibt es mehr freundliche Abschnitte. Die aktuellen Wetterwerte. In Gessertshausen 14 Grad und trocken. In Marktrettenbach 12 Grad. In Burgau 12 Grad.
0: Es ist 23 Uhr und 58 Minuten. 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
3: Ich bin Florian Klaus. Die Sommer von 2018 bis 2020 waren extrem trocken und heiß und die deutschen Wälder haben sich davon immer noch nicht erholt. Das steht in einem neuen Bericht. Bei den häufigsten Arten sind nach wie vor 4 von 5 Bäumen krank. Bundesagrarminister Reiner zufolge hat sich der Zustand der Wälder aber immerhin nicht verschlechtert im letzten Jahr. Umweltverbände sehen das angesichts der Klimakrise aber nicht als Grund zur Entwarnung. Wer die neue Kaufprämie für Elektroautos nutzen will, kann die staatliche Unterstützung jetzt beantragen. Bundesumweltminister Schneider hat das Förderportal freigeschaltet. Das Antragsverfahren läuft ausschließlich digital ab, rückwirkend für Neuzulassungen ab Januar. Tine Klimach berichtet.
4: Viele Interessierte standen offenbar schon in den Startlöchern. Bis zum Ende der Veranstaltung mit Umweltminister Schneider, die gerade mal eine halbe Stunde dauerte, gab es schon über 1.800 Anträge. Die Höhe des Zuschusses hängt von Fahrzeug, Einkommen und Familiengröße ab und kann bei bis zu 6.000 Euro liegen.
3: Ein US-Amerikaner, der sich im Kongo mit dem Ebola-Virus angesteckt hat, soll in Berlin behandelt werden. Er kommt laut Bundesgesundheitsministerium in die Sonderisolierstation der Charité. US-Behörden hatten die Bundesregierung um Unterstützung gebeten, auch weil der Flug nach Deutschland kürzer ist. Der Ausbruch des Ebola-Fiebers im Kongo weitet sich weiter aus. Die dortige Regierung meldet schon mehr als 100 vermutete Todesfälle. Die deutsche Fußball-Bundesliga ist schon durch, in der englischen Premier League wird aber noch gespielt. Der FC Arsenal steht dort jetzt schon vor dem letzten Spieltag als Meister fest, nachdem Rivale Manchester City beim FC Bournemouth Punkte liegen gelassen hat. Das Spiel endete 1:1 unentschieden. Die Londoner um den deutschen Nationalspieler Kai Havertz sind damit nach 22 Jahren wieder englischer Meister.
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2: Die Polizei meldet derzeit keine Verkehrsbehinderung in Bayerisch-Schwaben. Es ist nur ein Blitzer gemeldet auf der Füssener Straße in Marktoberdorf. Gute und sichere Fahrt.
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0: Es ist 0 Uhr und 26 Minuten. 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
1: Heute Nacht ist es meist dicht bewölkt. Stellenweise fällt noch etwas Regen. Gegen morgen lockert es örtlich auf. Zwischen Nordschwaben und dem Allgäu bleibt es im Mindeltal und Richtung Allgäu, aber teils länger trüb, bei etwa 8 bis 12 Grad. Der Radio Schwaben 3-Tage-Trend. Morgen ist es oft noch wolkig, später gibt es mehr freundliche Abschnitte und am Nachmittag bleibt es meist trocken bei 19 bis 21 Grad. Am Freitag ist es nach örtlichem Frühnebel, vor allem Richtung Allgäu, deutlich freundlicher und spürbar wärmer. Zum Wochenende hin setzt sich der freundliche und frühsommerlich warme Wettercharakter weiter fort. Derzeit in Miering 13 Grad bei bedecktem Himmel, in Bad Hindelang 11 Grad und in Nordendorf 12 Grad bei trockenem Wetter.
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1: Ihr habt freie Fahrt, derzeit gibt es keine Verkehrsbehinderungen. Und uns liegt nur ein Blitzer vor, auf der Füssener Straße in Marktoberdorf. Kommt gut an.
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1: Zum Start in diese Nacht ist es bei uns meist bedeckt, anfangs fällt stellenweise noch Regen. Am Mittwoch ziehen tagsüber dichte Wolken durch, ab Mittag gibt es einzelne Schauer und örtlich auch Gewitter. Dazu stehen meist 16 bis 19 Grad an, im Allgäu etwas weniger. Der Radioschwaben 3-Tage-Trend. Morgen gibt es teils noch Nebelfelder, danach ist es oft wolkig, später auch mit freundlichen Abschnitten. Am Freitag zeigt sich deutlich freundlicheres und wärmeres Wetter und zum Wochenende hin ist es in Bayerisch-Schwaben und dem Allgäu verbreitet sonnig. Dann steigen die Temperaturen auf 25 bis 27 Grad. In Zusmarshausen 13 Grad und bedeckt, in Buxheim 12 Grad und in Möttingen 14 Grad.
0: Es ist 0 Uhr und 55 Minuten. 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
2: Ich bin Florian Klaus. Vor einer Weile hat der geplante Abzug tausender US-Soldaten aus Deutschland Schlagzeilen gemacht. Jetzt hat der oberste NATO-Kommandeur angekündigt, dass die USA in den kommenden Jahren weitere Truppen aus Europa abziehen wollen. Wann genau das passieren soll, sagte er nicht. Auch weitreichende Mittelstreckenwaffen sollen demnach anders als geplant nicht in Deutschland stationiert werden. 2 Wochen nach seinem Transport Richtung Nordsee wurde der als Timmy bekannte Buckelwal tot vor der dänischen Insel Anholt entdeckt. Der Kadaver soll nun doch abtransportiert und nach Möglichkeit obduziert werden, Skandinavien-Korrespondentin Julia Weschenbach berichtet.
3: Der Wal liegt an einem gut besuchten Strand im flachen Wasser, schreibt die dänische Umweltbehörde. Wenn man sich Strömung und Wasserstand dort ansieht, ist es demnach sehr wahrscheinlich, dass er ohne Zutun dort liegen bleibt. Dann allerdings fürchten die Dänen, könnte er Badegäste und Einheimische stören.
2: Das Rauchen verursacht hohe Kosten im Gesundheitswesen, also sollten zusätzliche Einnahmen aus der Tabaksteuer auch für die Gesundheit verwendet werden. So argumentiert der Drogenbeauftragte der Bundesregierung Streeck in der Bild. Das Geld solle gezielt in Prävention, Rauchentwöhnung und Behandlung fließen. Eine höhere Tabaksteuer war ursprünglich als Ausgleich zur Entlastungsprämie für Arbeitnehmer geplant. Ob sie nach deren Scheitern noch kommt, ist nicht sicher. Entwarnung in Mühldorf am Inn. Am dortigen Bahnhof war am Abend eine Fliegerbombe gefunden worden, doch von dem Blindgänger aus dem Zweiten Weltkrieg geht keine Gefahr aus. Das hat ein Sprengmeister festgestellt. Weitere Maßnahmen sind demnach nicht erforderlich. Der Zugverkehr konnte darum wieder anlaufen.
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1: Ruhiger und störungsfreier Verkehr im Sendegebiet. Geblitzt wird nur an einer Stelle. Auf der Füssener Straße in Marktoberdorf. Die kostenfreie Verkehrs- und Blitzer-Hotline 08000 11 82 11.
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0: Es ist 1 Uhr und 27 Minuten. 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
1: Zum Start in diese Nacht ist es bei uns meist dicht bewölkt. Gegen Morgen bleibt das Wetter unbeständig, ehe am Mittag und Nachmittag einzelne Schauer und örtlich auch Gewitter durchziehen. Bei meist 10 bis 13 Grad. Der Radio Schwaben 3-Tage-Trend. Morgen ist es teils noch trüb, später gibt es freundlichere Abschnitte und am Abend öfter Auflockerungen. In Bayerisch-Schwaben und im Allgäu bei meist 18 bis 20 Grad. Am Freitag ist es nach örtlichem Frühnebel deutlich freundlicher und spürbar wärmer. Zum Wochenende hin setzt sich dann verbreitet freundliches und warmes Wetter durch. Derzeit in Affing 10 Grad und bedeckt, in Erkheim 11 Grad und trocken sowie in Gundelfingen 10 Grad.
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1: Die Polizei meldet derzeit keine Verkehrsbehinderungen in Bayerisch-Schwaben. Es ist nur ein Blitzer gemeldet auf der Füssener Straße in Marktoberdorf. Gute Fahrt mit Radio Schwaben.
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1: Heute Nacht ist es bei uns meist dicht bewölkt. Gegen Morgen fällt stellenweise noch etwas Regen. Tagsüber ziehen dann vor allem ab Mittag zwischen Nordschwaben und dem Allgäu einzelne Schauer und örtlich auch Gewitter durch. Dazwischen gibt es nur kurze Auflockerungen. Und am Abend lockert es wieder etwas auf. Die Temperaturen liegen in der Nacht bei rund 10 Grad. Der Radio Schwaben 3-Tage-Trend. Morgen gibt es teils Nebel. Dann ist es meist wolkig bis stark bewölkt. Später sind nur noch vereinzelt Schauer dabei. Dazu werden 18 bis 20 Grad erreicht. Am Freitag ist es freundlicher und deutlich wärmer. Und zum Wochenende hin setzt sich der freundliche und warme Wettercharakter weiter fort. Aktuell meldet Meitingen 12 Grad und bedeckt. In Sonthofen Regen bei 10 Grad. In Krumbach 11 Grad.
0: Es ist 1 Uhr und 58 Minuten. 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
2: Ich bin Florian Klaus. Die USA wollen sich militärisch wohl weiter aus Europa zurückziehen. Wie der oberste NATO-Kommandeur, der US-General Grinkiewicz, gesagt hat, will das Land in den kommenden Jahren weitere Soldaten zurückholen. Einen Zeitplan nannte er nicht, die Europäer sollen aber genug Zeit bekommen, um die amerikanischen Streitkräfte mit eigenen zu ersetzen. Vor einiger Zeit hatte US-Präsident Trump schon den Abzug von 5000 Soldaten aus Deutschland angekündigt. Die neue E-Auto-Prämie ist schnell auf große Nachfrage gestoßen. Alleine bis zum Ende der Veranstaltung, bei der das Antragsportal freigeschaltet worden ist, gab es schon fast 2000 Anträge. Gefördert werden E-Autos und bestimmte Hybride, die seit dem 1. Januar zugelassen worden sind. Es gibt bis zu 6000 Euro pro Wagen. Die Fördermittel sollen für bis zu 800.000 Fahrzeuge reichen. 15 Monate lang hat der Landtag von Sachsen-Anhalt den Anschlag auf den Magdeburger Weihnachtsmarkt intensiv aufgearbeitet. Ein zentrales Ergebnis: Schwächen und Fehler im Handeln von Behörden haben es dem Täter zumindest leicht gemacht, die Tat zu begehen. So steht es im Abschlussbericht. Thomas Thunfeld berichtet.
3: Ein Betonblock an der falschen Stelle, Schutzkonzepte, die nicht gründlich gecheckt worden sind, Informationen zum späteren Täter, die nicht zentral zusammengeführt wurden. Im Abschlussbericht werden eine ganze Reihe von Fehlern aufgelistet. Und mindestens die Oppositionsfraktionen im Magdeburger Landtag sind sich einig, der Anschlag hätte verhindert werden können.
2: Weil sie nicht wirtschaftlich waren, sind in der Vergangenheit viele Bahnstrecken stillgelegt worden. Die Allianz pro Schiene freut sich jetzt darüber, dass wieder mehr Strecken reaktiviert werden. Bis 2035 könnten demnach mehr als 900 Kilometer Schiene wiederbelebt werden. Geschäftsführer Pflege sagte, die Bahn halte das Land zusammen, wenn sie funktioniere. Dafür müsse sie auch im ländlichen Raum fahren.
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1: Ruhiger und störungsfreier Verkehr im Sendegebiet. Und uns liegt nur ein Blitzer vor. Auf der Füssener Straße in Marktoberdorf. Meldet Staus und Blitzer immer per WhatsApp unter 08000 1182 11.
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